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1: Am Mikrofon Christina Kreuz, guten Morgen. Am späten Abend ist Behram A., der einen Anschlag auf ein Taylor Swift-Konzert geplant haben soll, am Landesgericht Wiener Neustadt schuldig gesprochen worden. Er hat insgesamt 15 Jahre Haft bekommen. Auch sein Mitangeklagter Arda K. ist wegen des Beitrags zum versuchten Mord zu 12 Jahren Haft verurteilt worden. Niklas Wager berichtet.
2: Behram A. bricht in Tränen aus, als klar ist, dass er für den Beitrag zum versuchten Mord schuldig gesprochen wird. Trotz mildernder Umstände, etwa weil er ein Teilgeständnis abgelegt hat und die Anschlagspläne nicht umgesetzt hat, bekommt er eine lange Haftstrafe. Anwältin Anna Meyer:
3: Beim Strafrahmen, den wir hatten, 10 bis 20 Jahre, sind wir genau in der Mitte. Ich werde das jetzt in den nächsten Tagen mit meinem Mandanten besprechen und dann entscheiden wir, ob wir das Urteil annehmen oder nicht.
2: Der Mitangeklagte Ada K. wird ebenfalls schuldig gesprochen, weil er einem Freund bei dessen Anschlag in Mekka unterstützt haben soll. Bei der Urteilsverkündung wirkt er wie versteinert. Verteidiger David Jodelbauer:
4: Es war uns bewusst, es ist sehr wahrscheinlich, dass er verurteilt wird dafür. Ich glaube, daher die Gefasstheit.
2: Die Urteile sind noch nicht rechtskräftig.
1: Israel hat gestern erstmals seit Wochen wieder ein Gebäude in den südlichen Vororten der libanesischen Hauptstadt Beirut angegriffen. Dabei soll es sich um einen präzisen Schlag gegen Ali al-Husseini gehandelt haben, den Chef der Raketenabteilung in der Imam Hussein-Division. Diese Miliz ist nach israelischen Angaben mit der Hisbollah und dem Iran verbündet. Wegen einer Demonstration wird der Brenner morgen gesperrt. Auf österreichischer Seite ist von 11 bis 19 Uhr für Autos und Motorräder kein Durchkommen. Auf italienischer Seite gilt die Sperre von 10.30 Uhr bis 20 Uhr. Grund für die Demonstration ist die Verkehrsflut am Brenner. Zum Sport. Bei den French Open im Tennis ist die zweite Runde absolviert. Und für die Österreicherinnen liegen Freud und Leid in Paris sehr eng beieinander. Sportreporter Mario Valli.
5: Anastasia Potapova steht zum dritten Mal in ihrer Karriere in der dritten Runde in Paris. Zum ersten Mal als Österreicherin. Die eingebürgerte Russin ringt exakt 126 Minuten mit Katie Bolter aus Großbritannien und setzt sich mit 5:7, 6:4, 6:2 durch. Der Lohn der harten Arbeit ist ein Duell mit Titelverteidigerin Coco Gauff aus den USA. Gegen sie geht es am Samstag um den Einzug ins Achtelfinale. Schneller beendet als erhofft war hingegen das Zweitrundenmatch von Julia Grabher. Die Vorarlbergerin verliert den ersten Satz gegen Amanda Anisimova aus den USA mit 0:6. Danach machen ihr Kreislaufprobleme zu schaffen. Sie lässt sich noch auf dem Platz medizinisch behandeln, doch nach 19 Minuten ist dann Weitermachen nicht mehr zu denken. Sie muss aufgeben.
1: Der Deutsche Filmpreis wird heute in Berlin verliehen. Rund 1.900 Gäste werden zur feierlichen Gala an der Messe erwartet. Das waren die Nachrichten mit Christina Kreuz.
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1: Am Mikrofon Christina Koenz, guten Morgen. In wohl letzter Sekunde konnte ein Streik in der Elektro- und Elektronikbranche abgewendet werden. Die Verhandlungsteams haben sich heute Nacht auf einen KV-Abschluss geeinigt. Die Löhne steigen um bis zu 2,7%. Martin Rauter berichtet.
2: Nach 5 Verhandlungsrunden war es in der Nacht auf heute also soweit. Gewerkschaft und Arbeitgeber haben sich auf einen neuen Kollektivvertrag für die rund 60.000 Beschäftigten in der Elektro- und Elektronikindustrie geeinigt. Die Löhne und Gehälter steigen um 1,85% plus 22 Euro. Laut Berechnungen der Gewerkschaft sind das in Summe bis zu 2,7%. Die Lohnerhöhungen gelten rückwirkend ab 1. Mai. Dazu kommen erhöhte Schichtzulagen, eine zusätzliche Pflegefreistellung für Eltern von Kindern mit Behinderung und Gesundheitstage für ältere Beschäftigte. Beschlossene Streiks sind damit vom Tisch. Schon gestreikt wird derzeit hingegen in der chemischen Industrie. Dort gibt es weiterhin keinen KV-Abschluss. So auch nicht für die 200.000 Beschäftigten im Tourismussektor. Die dritte Verhandlungsrunde ist vorige Woche gescheitert.
1: Der Prozess um einen geplanten Anschlag auf ein Taylor Swift-Konzert in Wien ist mit 2 Schuldsprüchen zu Ende gegangen. Der Hauptangeklagte, 21-Jährige, ist zu 15 Jahren Haft verurteilt worden. Die Geschworenen haben den 21-jährigen Österreicher gestern am späten Abend in allen Anklagepunkten schuldig gesprochen. Ein weiterer Angeklagter wurde wegen Bildung einer Verschwörung im Namen der Terrormiliz Islamischer Staat zu 12 Jahren Haft verurteilt. Die Urteile sind nicht rechtskräftig. Um Mitternacht ist die Bewerbungsfrist für den Posten des ORF-Chefs oder der Chefin für die nächsten 5 Jahre zu Ende gegangen. Es sind deutlich mehr als 20 Bewerbungen eingelangt. Die werden jetzt von einer Findungskommission des ORF-Stiftungsrats gesichtet und dann allen 35 Mitgliedern des Gremiums übergeben. Und die werden dann in 2 Wochen den Generaldirektor oder die Generaldirektorin für die Jahre 2027 bis 2031 bestellen. Stefan Kappacher berichtet.
3: Aus den Bewerbungen stechen 3 erfahrene Medienmanager hervor. Der Geschäftsführer der Austria Presseagentur, Clemens Pick, hat gute Chancen. Er hat für die ORF-Bewerbung seinen ABBA-Vertrag aufgelöst. Impuls4-Gründer Markus Breitenecker hat einen harten Konkurrenten. Als Außenseiter tritt Johannes Lacher an. Der Tiroler verfügt über 30 Jahre internationale Managementerfahrung, etwa beim Streaming-Riesen HBO und bei Warner. Aus dem ORF kandidieren Lisa Totzauer, die für die TV-Magazine verantwortlich ist, und ORF3-Geschäftsführerin Katrin Zierhut. Auch die Gründerin der Boulevardplattform Express, Eva Schütz, hat sich beworben. Es werden nur jene Kandidatinnen und Kandidaten bei der Abstimmung am 11. Juni berücksichtigt, die von einem Stiftungsratsmitglied für das Hearing an diesem Tag vorgeschlagen werden und auch daran teilnehmen.
1: Das waren die Nachrichten mit Christina Greunz.
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2: Am Mikrofon Christina Kreuz, guten Morgen. Mit zwei Schuldsprüchen ist gestern Abend der sogenannte Taylor Swift-Prozess in Wiener Neustadt zu Ende gegangen. Der Mitangeklagte ist zu 12 Jahren Haft verurteilt worden. Der 21-jährige Hauptangeklagte Beran A. ist am Landesgericht Wiener Neustadt von einem geschworenen Gericht für einen geplanten Anschlag auf ein Konzert von Taylor Swift in Wien zu 15 Jahren Haft verurteilt worden. Niklas Wager berichtet.
3: Beran A. bricht in Tränen aus, als klar ist, dass er für den Beitrag zum versuchten Mord schuldig gesprochen wird. Trotz mildernder Umstände, etwa weil er ein Teilgeständnis abgelegt hat und die Anschlagspläne nicht umgesetzt hat, bekommt er eine lange Haftstrafe. Anwältin Anna Meyer:
4: Beim Strafrahmen, den wir hatten, 10 bis 20 Jahre, sind wir genau in der Mitte. Ich werde das jetzt in den nächsten Tagen mit meinem Mandanten besprechen und dann entscheiden wir, ob wir das Urteil annehmen oder nicht.
3: Der Mitangeklagte Ada K. wird ebenfalls schuldig gesprochen, weil er einem Freund bei dessen Anschlag in Mekka unterstützt haben soll. Bei der Urteilsverkündung wirkt er wie versteinert. Verteidiger David Jodelbauer:
5: Es war uns bewusst, es ist sehr wahrscheinlich, dass er verurteilt wird dafür. Ich glaube, daher die gefasst hat.
3: Die Urteile sind noch nicht rechtskräftig.
2: Der Brenner wird morgen wegen einer Demo komplett gesperrt. Auf österreichischer Seite ist von 11 bis 19 Uhr für Autos und Motorräder kein Durchkommen. Auf italienischer Seite gilt die Sperre von 10.30 Uhr bis 20 Uhr. Grund für die Demonstration ist die Verkehrsflut am Brenner. Ein neues Phänomen beschäftigt die Betrugsbekämpfer. Im Burgenland entstehen immer mehr Einpersonenunternehmen, die keine Umsätze machen, wie auch das Profil berichtet. Die Eigentümer, mehrheitlich Ungarn, die sich laut Finanzpolizei über diese Scheinfirmen Sozialleistungen erschleichen könnten. Peter Stacher berichtet aus dem Burgenland.
6: Direkt am Hauptplatz in Rechnitz im Bezirk Oberwart, in einem verlassen wirkenden Gebäude mit rostigen Briefkasten, sollen 50 Einpersonenunternehmen ihren Firmensitz haben. Das Amt für Betrugsbekämpfung ist auf diesen mehr als verdächtigen Unternehmensstandort aufmerksam geworden, wie der Leiter der Finanzpolizei Wilfried Lehner sagt.
7: Allein aus der äußeren Erscheinung lässt sich relativ gut ableiten, das Ding war nie als operatives Unternehmen gedacht.
6: Es dürfte sich dabei um Scheinfirmen handeln, die mit dem gelösten Gewerbeschein direkt in die Pflichtversicherung in Österreich gelangen.
7: Das heißt, sie haben Unfall- und Krankenversicherung für etwa 50 Euro im Monat. Das ist konkurrenzlos günstig, um eines der besten Gesundheitssysteme Europas nutzen zu können.
6: Die Finanzpolizei arbeitet derzeit die Verdachtsfälle ab. Überführte Scheinfirmen müssen die bezogenen Leistungen zurückbezahlen.
2: Die Grundwasserstände in Österreich sind laut Greenpeace auf einem erschreckend niedrigen Niveau. Waren Ende April schon 70% der Grundwasserstände zu niedrig, sind es trotz einiger Niederschläge in den vergangenen Wochen inzwischen 86%. Ausgewertet wurden dafür 224 Grundwassermessstellen. Rekordtiefstände wurden etwa in Salzburg gemessen. Das waren die Nachrichten mit Christina Kreuz.
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1: Am Mikrofon Christina Koenz. Israel hat erstmals seit Wochen wieder ein Gebäude im Süden der libanesischen Hauptstadt Beirut angegriffen. Auf Bitten der US-Regierung hat Israel 3 Wochen lang von Angriffen auf Beirut abgesehen. Zahlreiche israelische Attacken hat es zudem weiter im Süden gegeben, trotz der vereinbarten Waffenruhe. Matthias Humpelstetter berichtet.
2: Das Erdgeschoss eines mehrstöckigen Gebäudes im Süden von Beirut ist völlig ausgebombt. Davor schuttbedeckte Straßen und Autos. Israel zufolge ein Präzisionsschlag gegen den Chef einer Miliz, die mit der Hisbollah verbündet ist. Auch auf mehrere andere Städte hat Israel Luftangriffe durchgeführt. Mehr als 1 Dutzend Menschen sind dadurch getötet worden. Nahe der israelisch-libanesischen Grenze ist zudem eine israelische Soldatin durch einen Hisbollah-Angriff getötet worden. Ein Sprecher des UNO-Generalsekretärs verurteilt die Verluste an zivilem Leben und äußert sich besorgt ob der aktuellen Entwicklungen im Libanon. Die UNO-Beobachtermission im Süden des Libanon habe zuletzt fast 700 Geschosse gezählt, die höchste Anzahl seit Inkrafttreten der Waffenruhe am 17. April.
1: Das EU- und NATO-Land Rumänien hat Russland nach dem Einschlag einer Drohne auf seinem Gebiet eine schwere und unverantwortliche Eskalation vorgeworfen. Rumänien werde deshalb die notwendigen diplomatischen Maßnahmen ergreifen, um auf diesen schwerwiegenden Verstoß gegen das Völkerrecht und die Verletzung seines Luftraumes zu reagieren. Das hat das rumänische Außenministerium vor kurzem mitgeteilt. Auch NATO-Generalsekretär Mark Rutte sei über den Vorfall informiert worden. Bei dem Drohneneinschlag wurden 2 Menschen leicht verletzt. US-Milliardär Jeff Bezos erlebt einen herben Rückschlag. Eine Rakete seines Raumfahrtunternehmens ist bei einem Test auf der Startrampe spektakulär explodiert. Martin Rauter berichtet.
3: Auf Videos ist die 98 Meter hohe Rakete noch zu sehen, bevor sie zu rauchen beginnt und in einem gewaltigen Feuerball explodiert. Der Nachthimmel über dem Raumfahrtstützpunkt Cape Canaveral in Florida färbt sich orange. Laut Behördenangaben gibt es keine Verletzten. Trotzdem ist es ein Desaster für Amazon-Gründer Jeff Bezos, der auf Social Media zerknirscht von einem ziemlich harten Tag spricht. Bezos will mit seiner Raumfahrtfirma Blue Origin im Weltall kräftig mitmischen, unter anderem als Dienstleister bei der Mondmission der NASA. Er konkurriert dabei mit dem SpaceX-Unternehmen von Tesla-Chef Elon Musk. Dieser bezeichnet den Vorfall mit der explodierten Rakete seines Rivalen natürlich keineswegs sarkastisch als höchst bedauerlich.
1: Der neue ungarische Ministerpräsident Peter Modja trifft heute in Brüssel EU-Kommissionspräsidentin Ursula von der Leyen. Modja wird es darum gehen, die Freigabe mehrerer Milliarden Euro eingefrorener EU-Gelder für sein Land loszueisen. Das waren die Nachrichten mit Christina Koenz.
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1: Am Mikrofon Christina Koenz. In der rumänischen Stadt Galați ist ein Hochhaus von einer Drohne getroffen worden. Zwei leicht Verletzte sind vor Ort behandelt worden. Galați liegt nahe der Grenze zur Ukraine. Laut dem rumänischen Verteidigungsministerium soll es sich um eine russische Drohne gehandelt haben. Matthias Humpelstetter berichtet.
2: Feuerwehreinsatz vor einem Wohnblock in der rumänischen Großstadt Galați. Der Einschlag der Drohne hat im 10. Stock einen Brand ausgelöst. Die Drohne war offenbar mit einer Sprengladung bestückt, die detoniert ist. 70 Menschen sind in Sicherheit gebracht und der Brand gelöscht worden. Das Verteidigungsministerium in Bukarest erklärt, Russland habe in der vergangenen Nacht zivile Ziele in der Ukraine angegriffen. Eine der Drohnen sei bis nach Rumänien geflogen. Derartige Vorfälle hat es seit dem Überfall Russlands auf die Ukraine immer wieder gegeben. Eine Drohne ohne Sprengladung ist gestern Abend im Norden des NATO-Landes Rumänien entdeckt worden. Und auch in Galați selbst war erst vor einem Monat eine Drohne abgestürzt. Verletzt wurde damals niemand.
1: Die Zahl der Radunfälle ist im Vorjahr angestiegen. Vor allem bei den radfahrenden Kindern ist die Zahl um 25% auf mehr als 810 Unfälle gestiegen. Das sei der höchste Wert der vergangenen 20 Jahre, wie der Verkehrsclub Österreich, der VCÖ, heute bekannt gegeben hat. Der VCÖ fordert jetzt ein kindgerechtes Verkehrssystem. Für die Gemeinden sind Freibäder ein Verlustgeschäft. Steigende Energie- und Personalkosten machen es vielen Gemeinden immer schwerer, das Bad zu erhalten. Auch mit den Eintrittspreisen ist man häufig am Limit. Laut Statistik Austria sind diese in den letzten 10 Jahren ohnehin bereits um 50% gestiegen und können die Kosten bei weitem nicht decken. Die Folge: Gemeinden, die das ortseigene Bad nicht zusperren wollen, müssen häufig kreativ sein. In Scheibs in Niederösterreich konnte das Bad mit Hilfe des Vereins der Badretter gerettet werden. Beate Tomasovic hat das Bad besucht.
3: Es ist Bezirkshauptstadt, Schulstadt. Wo sollen die Kinder schwimmen lernen, wenn nicht hier?
4: Sagt eine Besucherin. Das Bad habe ihm schon einige schlaflose Nächte bereitet, sagt Bürgermeister David Pöcksteiner.
5: Also im letzten Jahr manchmal schon, weil natürlich ein Bad einer Gemeinde sehr, sehr viel Geld kostet. Und wir haben uns aber trotzdem entschieden, wir wollen es auf jeden Fall erhalten, weil es einfach, glaube ich, ganz wichtig ist, dass Kinder schwimmen lernen können. Und das ist eine recht wichtige Freizeitanlage in unserer Gemeinde.
4: 500.000 Euro kostet das Bad im Jahr. Nur 130.000 kommen über die Eintrittsgelder herein. Rund 40.000 Euro kann sich die Gemeinde ersparen, weil Freiwillige sich im Verein Badretter organisiert haben und am Wochenende und an Feiertagen Kassendienst und Aufsicht übernehmen. Die Technik ist tabu, sagt die Badretterin und Lehrerin Sonja Ressel.
6: Unsere Aufgabe ist, zu schauen, dass die Regeln eingehalten werden, dass niemand zu wild ist, niemand irgendwo raufklettert, keine Köpfler macht.
4: Im Vorjahr haben 34.000 Personen das Bad besucht.
1: Berichtet Beate Tomasovic. Das waren die Nachrichten mit Christina Kreuz. Das Wetter.
7: Viel Sonne, kaum Wolken und vorübergehend nur wenig Wind. So bleibt es heute im Großteil Österreichs. Nur über manchen Bergen entstehen kleine Quellwolken und im Gebirge kann der Nordwestwind lebhaft sein. Die Höchstwerte passen dazu eher zum Juli als in den Mai mit 23 bis 30 Grad. Morgen wird es noch um 1-2 Grad wärmer, aber nur noch zeitweise sonnig. Von Oberösterreich bis zum Burgenland steigt die Wahrscheinlichkeit für Regenschauer und Gewitter und die können kräftig sein, etwa mit Sturmböen. Auch am Sonntag sind Gewitter und starke Windböen ein Thema, dazwischen reicht es aber fast überall auch für ein paar Sonnenstunden. Und es wird noch einmal sommerlich warm. So viel zum Wetter von Daniel Schlager.
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1: Am Mikrofon Christina Kreuz. In Brüssel geht es für Ungarns Premierminister Peter Modja heute um viel Geld. Modja ist in die europäische Hauptstadt gereist, um lange erwartete Gespräche mit EU-Kommissionspräsidentin Ursula von der Leyen zu führen. Modja hofft nach wochenlangen Verhandlungen auf eine Einigung über die eingefrorenen EU-Förderungen. Aus Brüssel berichtet Verena Sophie Meyer.
2: Ungarns Premier Peter Modja will in Brüssel heute eingefrorene EU-Förderungen für sein Land freibekommen, so viel wie möglich. Die EU-Kommission hält insgesamt 17 Milliarden Euro zurück, weil Modjas abgewählter Vorgänger Viktor Orban gegen grundlegende Prinzipien der EU verstoßen hat. Modja muss jetzt politische Zusagen machen. In einem Facebook-Video zeigt er sich gestern zuversichtlich, dass es heute Mittag eine Einigung geben kann. Es geht vor allem um den Kampf gegen Korruption. Zwar gibt es noch offene Fragen, aber im Grunde haben wir in vielen wichtigen Punkten eine Einigung erzielt. Modja will Zugang zu den gesamten 17 Milliarden. Es gilt aber als wahrscheinlicher, dass er in einem ersten Schritt an rund 10 Milliarden aus dem Corona-Wiederaufbaufonds kommen kann. Das Geld soll für konkrete Projekte fließen, etwa für den Bahnausbau, und kann nur mehr bis Ende August abgerufen werden.
1: Bei einer groß angelegten Suchaktion am Fackersee ist am späten Abend ein 23 Jahre alter Villacher von Tauchern der Wasserrettung geortet und geborgen worden. Der junge Mann war bereits am Dienstag von seinem Vater als vermisst gemeldet worden. Gestern konnten dann auch mehrere persönliche Gegenstände, die am Montag bereits auf einer Liegewiese gefunden worden waren, dem 23-Jährigen zugeordnet werden. Es handelt sich um den bereits fünften Badetoten in Kärnten in dieser Saison. Greenpeace veröffentlicht alarmierende Zahlen zum Grundwasserstand in Österreich. Vor allem in Salzburg sind Rekordtiefstände zu verzeichnen. Lorenz Wildner berichtet.
3: Es ist eine besorgniserregende Entwicklung der heimischen Grundwasserstände. Laut der Auswertung von Greenpeace zeigen 86% der Messstellen Ende Mai niedrige oder sehr niedrige Werte und das trotz einiger Niederschläge in den vergangenen Wochen. Besonders betroffen sind Salzburg, Oberösterreich und Kärnten, wobei Salzburg an 3/4 der Messstellen Rekordtiefstände verzeichnet. Die Umweltschutzorganisation fordert Wasserminister Norbert Totschnig von der ÖVP auf, ein versprochenes Wasserentnahmeregister umzusetzen, um den Wasserverbrauch von Industrie und Landwirtschaft transparent zu machen. Zudem wird eine Abgabe für industrielle Großverbraucher gefordert, um gerechtere Bedingungen zu schaffen. Die akute Grundwasserkrise ist laut Greenpeace eine Folge des extrem trockenen Vorjahres sowie eines erneut zu trockenen Mais.
1: Der Iran und die USA haben sich laut einem Bericht der Nachrichtenwebsite Axios auf eine Grundsatzerklärung zur Verlängerung der Waffenruhe geeinigt. Die Dauer sei auf 60 Tage angesetzt. Zudem sollen Gespräche über das Atomprogramm beginnen. Ob allerdings Präsident Trump zustimmen wird, sei offen. Das waren die Nachrichten mit Christina Kreuz. Das Wetter.
4: Der nächste Sommertag ist das heute mit 25 Grad schon jetzt in Bludenz. 23 bis etwa 30 Grad werden es heute noch. Dazu bleibt es nahezu ungetrübt sonnig. Nennenswerte Quellwolken tauchen am ehesten über den Bergen im Süden auf. Und im Gebirge weht auch teils lebhafter Nordwestwind, sonst bleibt der Wind schwach bis mäßig. Morgen nähert sich dann von Tschechien her ein Wolkenband mit ersten Schauern und Gewittern. Und auch sonst wird der Sonnenschein durch Sahara-Staub teilweise gedämpft. Am Sonntagnachmittag wird es dann in der schwülen, teils heißen Luft recht verbreitet gewittrig und in Gewitternähe kann der Nordwestwind am Wochenende vorübergehend sogar stürmisch werden. Dazwischen bleibt aber Platz für die Sonne. So viel zum Wetter von Daniel Schlager.

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0: Ura je 12 in 30 Minut.
1: 30, halb eins.
2: Grüß Gott zum Mittagsjournal und das sind heute einige unserer Themen. Unfallserie reißt nicht ab. Es gibt einen weiteren Badetoten im Mai. Ein 23-Jähriger ertrinkt im Fackersee. Sterbende Kinder und Jugendliche zu betreuen und zu begleiten, das ist die Aufgabe der mobilen Palliativteams. Heute gibt es einen Aktionstag in Villach. Heute ist die lange Nacht der Kirchen. In Kärnten gibt es mehr als 100 Standorte, die besucht werden können. Und Sonne, Sonne, Sonne heißt es beim Wetter. Höchstwerte bis 30 Grad.
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2: In Kärnten gibt es bereits den 5. Badetoten im Mai. Erst gestern Abend wurde nach einer groß angelegten Suchaktion die Leiche eines 23 Jahre alten Mannes aus Villach im Fackersee entdeckt. Der junge Mann war bereits am Montag in den See gesprungen und untergegangen. Jetzt geht es darum, Zeugen zu finden. Konrad Weichselbraun berichtet.
3: Als sich der 23 Jahre alte Mann aus Villach, wie viele andere auch, zum Panorama Beach nach Drobolach am Fackersee aufmacht, um schwimmen zu gehen, ahnt noch niemand, dass es sein letzter Tag sein wird. Vor allem seine Familie nicht. Es ist ein überdurchschnittlich warmer Maitag, der Pfingstmontag, mit knapp 32 Grad. Die Wassertemperatur im Fackersee selbst beträgt 19 Grad. Wann der junge Mann aus Villach vom Steg in den See springt, das kann aus heutiger Sicht niemand mehr sagen, deshalb seien auch Zeugen wichtig, heißt es von Seiten der Polizei. Fest steht jedenfalls, dass noch am Abend und am folgenden Dienstag der Vater des 23-Jährigen etliche Male auf seinem Mobiltelefon anruft, doch da hebt niemand mehr ab. Besorgt wendet sich der Mann an die Polizei und sagt, dass sein Sohn vermisst werde. Nach umfangreichen Erhebungen, weil auch sämtliche Anhaltspunkte fehlen, kommen die Ermittler auf das ehemalige Strandbad Fark am See. Dort sagt der Bademeister, dass er eine Hose, ein T-Shirt und ein Mobiltelefon auf der Liegewiese gefunden und zur Abholung verstaut habe. Denn dass Sachen gefunden werden, das komme in einem Strandbad des Öfteren vor. Als dann die Familienangehörigen zum Panorama Beach gerufen werden, können Kleidungsstücke und Mobiltelefon zweifelsfrei dem 23 Jahre alten Mann zugeordnet werden. Sofort wird eine groß angelegte Suchaktion gestartet. Einsatzleiter Michael Sieter von der Wasserrettung Fark am See sagt, dass innerhalb kürzester Zeit 19 Taucher im Strandbad eintreffen und sofort mit der Suche beginnen.
4: Wir kennen ja die Örtlichkeit und wo die Personen eventuell ins Wasser gehen können. Und dort wird entschieden, welches Suchmuster. Deswegen wird eben so Quadraten gesucht. Da werden Grundleinen am Boden dann ausgelegt und Tauchtrupps eingeteilt. Und diese Tauchtrupps suchen dann flächenmäßig diesen Bereich im Strandbad ab. Das wird dann mit GPS mitgetrackt. Wir konnten dann im ersten Suchfeld bereits die Person auffinden. Einige Meter vom Steg entfernt, auf einer Tiefe von 4,5 Metern. Der Fackersee schaut von oben sehr gut aus, aber die Sichtweiten sind nicht so besonders. Das heißt, man taucht da dicht nebeneinander und hat natürlich so circa einen Meter Sicht maximal.
3: Sagt Michael Sitter von der Wasserrettung Fark am See. Der 23 Jahre alte Mann aus Villach soll laut ersten Informationen auch kurz davor gestanden sein, am Fackersee eine Bar zu eröffnen. Es ist bereits der 5. Badetote in einer Saison, die noch nicht einmal so richtig begonnen hat.
2: Der Kärntner Landesverband der Hospiz- und Palliativeinrichtungen macht heute am Rathausplatz in Villach auf die Situation von Familien mit unheilbar kranken Kindern und Jugendlichen aufmerksam. Wenn die Medizin am Ende ihrer Möglichkeiten ist, kann man nicht mehr tun, als den Betroffenen auf ihrem Leidensweg eine Stütze zu sein. Das mobile Team in Villach gibt es seit 5 Jahren. Derzeit werden 20 Kinder und Jugendliche von Medizinern und Sozialarbeitern betreut. Das Ziel, den Aufenthalt zu Hause so lange wie möglich zu sichern, sagt Petra Cabella. Sie ist die Leiterin des mobilen Kinderteams in Villach.
5: Bei uns ist es so, dass wir Kinder betreuen von Diagnosestellung oder von Geburt weg. Kinder mit lebensbedrohlichen oder lebenslimitierenden Erkrankungen, die wir aber über Jahre teilweise betreuen.
1: Was brauchen diese Kinder für eine spezielle Betreuung? Die sind ja zu Hause, werden aber bei Notwendigkeit auch ins Spital wieder überwiesen.
5: Sinn ist es, dass wir ins häusliche Umfeld nach Hause kommen, also in die gewohnte Umgebung, dass wir dort pflegerisch und medizinisch unterstützen, aber auch psychosozial und in rechtlichen Fragen, finanziellen Fragen und auch psychologisch ganzheitlich die Kinder betreuen und auch vor allem auch die Familien, die Eltern und die Geschwister.
1: Wie geht's diesen Familien? Die leben ja meistens isoliert auch, weil das Umfeld sich nicht so einbringt. Was brauchen denn gerade diese Familien, die Mütter, die Väter, die Geschwister von solchen Patientinnen und Patienten?
5: Wir haben die Erfahrung gemacht, dass sie vor allem sich wünschen einen Ansprechpartner, den sie immer erreichen können, den sie immer kontaktieren können, wo nicht die ganze Krankengeschichte erzählt werden muss, sondern wo man einfach weiß, um was es geht, was das Problem ist und dass man sich um Hilfe kümmert.
1: In Kärnten gibt es noch kein stationäres Hospiz. Wie wichtig wäre eine solche Einrichtung bei uns?
5: Also prinzipiell, es wäre sicher wichtig. Unser Sinn ist es, die Kinder so lange wie möglich im häuslichen Umfeld zu betreuen.
2: Sagt Petra Capella, die Leiterin des mobilen Kinderteams in Villach. Kommenden Montag findet übrigens der österreichische Kinderhospiz- und Palliativtag statt. Einen Fernsehbeitrag zu diesem Thema gibt es auch in Kärnten heute ab 19 Uhr in ORF 2. Dann in der Sendung Hitlergruß, Nazi-Tattoos und Sammlungen von NS-Devotionalien. Die Zahl der angezeigten Verstöße gegen das Verbotsgesetz steigt in Kärnten in den vergangenen Jahren. Verurteilungen gibt es hingegen weniger. Über Ursachen dieser Entwicklung und Gegenmaßnahmen sprechen wir im Studio mit Manfred Morokutti, dem Vorsitzenden des Mauthausen-Komitees Kärnten, das Erinnerungsarbeit leistet. Für unser Dabeiteam ging es gestern gewissermaßen auf hohe See, denn das Musical Sissi feierte seine Premiere auf der MS Gerlitzen am Ossiacher See. Kaiserin Elisabeth und ihr Franzl präsentierten sich dabei in Hochform. Das alles und mehr in Kärnten heute ab 19 Uhr in ORF 2. Heute findet österreichweit die lange Nacht der Kirchen statt. Bei uns in Kärnten laden katholische, evangelische, altkatholische und rumänisch-orthodoxe Kirchen an mehr als 100 Standorten in ganz Kärnten zu Musik, Gesprächen, Gebeten, Wanderungen und einem Blick hinter die Kulissen ein. Ute Bichler hat mit der Projektkoordinatorin Iris Binder über die Idee der langen Nacht gesprochen.
6: Die lange Nacht der Kirchen möchte Menschen einladen, sich auf Kirche einzulassen, das Programm kennenzulernen, Gemeinschaft zu erleben, die Bandbreite zu sehen, die Kirche heutzutage bietet.
7: Aus Ihrer Erfahrung heraus, wie groß ist der Bedarf?
6: Es gibt viele Menschen, die auf der Suche sind, vor allem nach Gemeinschaft, nach Heimat, nach Ruhe, oft nach Stille. Und all das können wir als Kirche bieten, dass wir sagen, wir leben in der Gemeinschaft, mit der Gemeinschaft, einer allein bewirkt wenig. Und da einzuladen und zu sagen, dass Menschen vorbeikommen können und mit uns den Alltag bewältigen können, Herausforderungen bewältigen können, Hilfe finden, Unterstützung finden, aber auch Freude, Lachen, Spaß.
7: Was kann diese lange Nacht der Kirchen bewegen? Wie viele Menschen kann man da zurückholen in die Kirche?
6: Zum einen geht es darum, Menschen zurückzuholen, vielleicht die weiter weg sind und sagen, eigentlich hat das mit meinem Alltag nichts zu tun. Und an diesem Abend erleben sie vielleicht, dass gerade ein Thema angesprochen wird, das eine Rolle spielt und das so angesprochen wird, dass es mir weiterhilft. Andererseits auch Menschen, die vielleicht zufällig hereinkommen und sagen, da ist ein Ort, da passt es für mich und da ist es gut. Und ich glaube, dass das eine von vielen Möglichkeiten ist, um den Menschen zu zeigen, dass Kirche den Mut hat, auf das einzugehen, was Menschen suchen, was Menschen brauchen und auch eine hörende Kirche ist, die lernen möchte, wie können wir weitermachen, wie können wir uns weiterentwickeln, sodass wir das anbieten, was Menschen von uns auch erwarten.
7: Also das heißt auch von der Kirche eine Aktion, um gerade in der heutigen Zeit, die ja sehr komplex ist, auch relevant zu bleiben für die Menschen.
6: Genau so ist es. Ich glaube, dass wir viele Themen abdecken, die für die Menschen eine große Rolle spielen. Vermutlich ist es so, dass das zu wenig sichtbar ist. Und dieser Abend zu einer ungewöhnlichen Zeit, an oft auch ungewöhnlichen Orten, die sonst verschlossen sind und nicht zugänglich sind, ist genau die Möglichkeit zu zeigen, dass wir Relevanz für die Menschen haben können.
2: sagt Iris Binder, die Projektkoordinatorin der Langen Nacht der Kirchen. Und nun zum Wetter. In Kärnten bleibt es heute sonnig, die Tageshöchstwerte liegen um 30 Grad und ob es so weitergeht, das weiß Michael Tiefgraber von der Geosphere Austria.
8: Der Samstag beginnt ausgesprochen sonnig in ganz Kärnten. Am Nachmittag bilden sich dann zwar einige Quellwolken, auch ein bisschen Sahara-Staub kann den Himmel trüben. Es bleibt aber zumindest bis zum Abend noch trocken. Erst ganz spät, also am Abend, könnte es in Unterkärnten den ein oder anderen Schauer oder ein kurzes Gewitter geben. Die Frühwerte liegen zwischen 6 und 12 Grad. Die Tageshöchstwerte erreichen nochmal 26 bis 31 Grad. Es geht dann auch am Sonntagvormittag zunächst wieder sonnig weiter. Es wird dann so sein, dass ab der Mittagszeit dann doch recht rasch Quellwolken entstehen und im Laufe des Nachmittags bilden sich dann doch einige Schauer und Gewitter, die dann spät nachmittags und abends dann auch das Klagenfurter Becken erreichen werden. Die Tageshöchstwerte erreichen vor den Gewittern nochmal 26 bis 30 Grad.
9: Ist am Beginn der nächsten Woche dann vermehrt Regen zu erwarten? Wird es wechselhafter?
8: Ja genau, es wird nächste Woche ein bisschen wechselhafter. Montag, Dienstag ist dann einfach leicht schaueranfällig. Wir werden doch längere sonnige Phasen haben, aber dann eben auch einige Schauer. Es wird ein bisschen kühler und ab Mittwoch könnte sich dann sogar flächendeckender Regen einmal einstellen, der ja doch heiß ersehnt ist.
2: Mit dem Meteorologen Michael Tiefgraber hat Christian Meierhofer gesprochen. Noch ein Wetterwert, zur Stunde hat es in Klagenfurt 25 Grad. Und das war das Radio Kärnten Mittagsjournal mit Barbara Liebminger. Danke fürs Zuhören. Verbringen Sie noch einen angenehmen Freitag.
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1: Am Mikrofon Julia Wetzinger.
2: Die Regierung verhandelt gerade über eine mögliche Verlängerung der Spritpreisbremse. Die Zeit drängt. In 2 Tagen läuft die aktuelle Regelung aus. Zuletzt wurden die Preise damit noch um 4,5 Cent pro Liter gesenkt. Umstritten ist vor allem, ob die Beschränkung der Gewinnmargen fortgesetzt werden soll. Julian Paschinger mit Details.
3: Zuletzt wurden die Gewinnmargen von Mineralölkonzernen durch die Spritpreisbremse um 2,5 Cent pro Liter gesenkt. Die SPÖ ist für eine Verlängerung dieser Maßnahme, die ÖVP zumindest skeptisch, die Neos klar dagegen, Ausgang bei den Verhandlungen ungewiss. Der zweite Teil der Spritpreisbremse ist eine Senkung der Mineralölsteuer, finanziert aus Mehreinnahmen bei der Mehrwertsteuer. Eine Verlängerung dieses Teils gilt als wahrscheinlich. ÖVP-Wirtschaftsminister Wolfgang Hartmannsdorfer sagt gestern, er erwarte sich,
4: dass im Juni so wie vereinbart, die Übereinnahmen des Staates, die er mit den Steuern gemacht hat, auch den Bürgerinnen und Bürgern zurückgegeben werden.
3: Die Senkung der Mineralölsteuer könnte im Juni aber erneut niedriger ausfallen, heißt es aus Verhandlerkreisen. Zuletzt hat sie 2 Cent pro Liter betragen.
2: Schon am Tag vor der Blockade der Brenner-Autobahn ist es heute zu Verzögerungen und Staus gekommen. Viele wollten schon heute nach Italien gelangen. Morgen Samstag wird die Brenner-Autobahn zwischen 11 und 19 Uhr wegen einer Demonstration gegen die Verkehrsbelastung zwischen der Mautstelle Schönberg und dem Brenner komplett gesperrt werden. Für LKWs beginnt die Sperre früher. Einen Rekord gibt es im Wintertourismus in Österreich. Die Buchungen haben in der abgelaufenen Saison den höchsten Wert seit über 50 Jahren erreicht. Die Zahl der Nächtigungen in Hotels, Pensionen und Ferienwohnungen ist gestiegen auf rund 74 Millionen. Die beliebtesten Ziele waren traditionell Tirol und Salzburg. Es gilt als Rätsel der Naturwissenschaften. Brieftauben haben eine Art inneren Kompass, mit dem sie sich am Magnetfeld der Erde orientieren können. Wie dieser Magnet sehen funktioniert, wird erforscht. Jetzt scheint die Lösung näher. Forscher zeigen, dass die Leber der Tauben eine wichtige Rolle spielen könnte, berichtet Raphael Krapscher.
5: In der Taubenleber sitzen Millionen von Immunzellen, sogenannte Makrophagen. Sie speichern Eisen aus alten Blutkörperchen und werden dadurch gewissermaßen magnetisch. Um zu beweisen, dass die Tauben diese Zellen brauchen, um sich am Erdmagnetfeld zu orientieren, schaltete das Forschungsteam die Makrophagen in manchen Tauben aus. Der Ornithologe Martin Wikelski vom Max-Planck-Institut für Verhaltensbiologie erklärt.
6: Unter komplett bewölktem Himmel, wo nirgendwo die Sonne durchscheint, also wo die Tauben keine Richtungsempfindung von der Sonne kriegen können. Da haben wir dann die Makrophagen ausgenockt und dann sind sie komplett verwirrt.
5: Ohne die magnetischen Zellen konnten die Tauben das Erdmagnetfeld also nicht richtig wahrnehmen. Das Forschungsteam möchte nun klären, ob der Magnetsinn bei anderen Vögeln und vielleicht sogar bei manchen Säugetieren ebenfalls in der Leber sitzt.
2: Das waren die Nachrichten mit Julia Wetzinger. Zum Wetter.
7: In Feldkirchheiming, Bad Gäusern und Leoben haben wir die 25-Grad-Marke schon längst überschritten und die Temperaturen steigen heute noch auf bis zu 31 Grad. Die Sonne scheint nämlich noch mehr als 7 Stunden lang, meist sogar vom komplett wolkenlosen Himmel. Das ändert sich dann am Wochenende. Es tauchen Wolken mit Schauern und Gewittern auf. Die können Starkregen und zum Teil stürmische Windböen bringen, vor allem morgen etwa in Niederösterreich. Am Sonntag wird die Luft dann auch im Westen und Süden anfälliger für Gewitter. Schwül und warm bleibt es trotzdem mit meist 23 bis 31 Grad an den Nachmittagen und der Nordwestwind legt am Wochenende zu. So viel zum Wetter von Carmen Schüssling.

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1: Am Mikrofon Julia Wötzinger. Ungarns neuer Regierungschef Peter Madja trifft heute EU-Kommissionspräsidentin Ursula von der Leyen. Dem proeuropäischen Madja geht es darum, mehrere Milliarden Euro eingefrorener EU-Gelder für Ungarn zu lockern. Brüssel hält sie wegen der Politik von Madjas Vorgänger Viktor Orban zurück. ORF-Korrespondentin Verena Sophie Meyer in Brüssel. Reichen die positiven Signale Madjas, damit Brüssel das Geld lockert, oder muss er auch Taten liefern?
2: Ja, genau das ist die Frage, über die hier in der EU-Kommission verhandelt wird. Welche Bedingungen stellt die EU-Kommission an Peter Madja, um die ersten EU-Mittel, die eingefroren sind, freizugeben? Reicht es, wenn er in einem Deal Reformen zusagt, oder muss er konkrete Gesetzesvorschläge etwa zur Korruptionsbekämpfung auf den Tisch legen, um grünes Licht für die Freigabe von EU-Mitteln zu bekommen? Die EU-Kommission will natürlich auf der einen Seite den Wandel in Ungarn unterstützen, muss aber auf der anderen Seite darauf achten, dass Regeln eingehalten werden. Und da wirken noch Erfahrungen mit Polen nach. Nach der Abwahl der rechtskonservativen PiS-Regierung hat man dort dem neuen polnischen Premier Donald Tusk sehr schnell mehr als 100 Milliarden Euro EU-Förderungen freigegeben, ohne dass Justizreformen, die versprochen waren, bis jetzt umgesetzt wurden. Und das will man mit Ungarn verhindern.
1: Berichtet Verena Sophie Meyer. Der russische Drohneneinschlag auf Wohnhäuser in Rumänien wird international verurteilt. Der Vorfall zeigt laut NATO-Generalsekretär Mark Rutte, dass die Auswirkungen des illegalen Angriffskrieges Russlands nicht an den Grenzen Halt machen. Die NATO sei bereit, jeden Zentimeter ihres Territoriums zu verteidigen. Auch Deutschland verurteilt den Einschlag und Österreichs Bundeskanzler Christian Stocker von der ÖVP erklärt, der Angriff sei absolut verabscheuungswürdig. Vorsichtige Entwarnung gibt es im Fall jener Frau, die mit Ebola-Verdacht in die Wiener Klinik Favoriten gebracht worden ist. Die Ärzte wollen heute aber noch eine zweite Blutprobe abwarten. Mehr von Thomas Edinger.
3: Die Frau aus Linz war in Uganda, wo es einige Ebola-Fälle gibt. Mit Symptomen der mitunter tödlichen Infektionskrankheit ist sie heimgekehrt. Gestern ist die Frau in die darauf spezialisierte Klinik Favoriten gebracht worden. Der Leiter der dortigen Abteilung für Infektionsmedizin, Christoph Wenisch, kann nach einem PCR-Test vorsichtig Entwarnung geben.
4: Das sind mehrere Krankheitserreger, die eben so einen schweren Reisedurchfall machen, positiv gewesen.
3: Auch die Blutprobe noch in Linz hat den Ebola-Verdacht nicht bestätigt. Bleibt das bei der zweiten in Wien, so darf die Frau heute wieder nach Hause. Wenig beruhigt, Ebola kann nicht zu einer neuen Pandemie werden. Das Virus wird nämlich anders als Corona nicht über die Luft übertragen, sondern durch engen, längeren Kontakt.
1: Der Frühling heuer war der trockenste in der österreichischen Messgeschichte, also seit 169 Jahren. Das zeigen Zahlen der Geosphere Austria. Schon der Winter davor war besonders niederschlagsarm. Die trockensten Regionen im Frühling waren das Innviertel und Flachgau. Das waren die Nachrichten mit Julia Wötzinger. Zum Wetter.
5: Vom Bodensee bis zum Neusiedlersee und vom Freiwald bis in die Karawanken scheint heute Nachmittag die Sonne, meist sogar vom blauen Himmel. Nur über manchen Bergen sind Schönwetterwolken zu sehen. Die Temperaturen klettern auf rund 28 Grad, in Vorarlberg, Tirol und Kärnten werden es sogar wieder 30 Grad. Und am Wochenende geht es schwül und sehr warm weiter, aber der Wind legt zu, neben der Sonne ziehen auch dichtere Wolken durch und man muss mit Gewittern rechnen. Am Sonntag sind die überall möglich. Am Samstag beschränken sie sich auf den Bereich von Oberösterreich bis ins Burgenland, können hier aber teils heftige Sturmböen bringen. So viel zum Wetter von Carmen Schüssling.

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3: Mein Herz muss vereisen, vereisen muss mein Herz. Die grauen Vögel weisen, heimatwärts, heimatwärts. Ihre Rippen, die sind aus Eisen, ihre Botschaft ist brennend Erz. Jetzt, jetzt will mein Herz verreisen, heimatwärts, heimatwärts. Erich Fried, London, 1940 bis 1945.
4: 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Erich Fried, London. 45.
5: Heute öffnen wir das Buch Steklena moka, ein Werk, das auf subtile und poetische Weise Erinnerung, Identität und Geschichte erforscht. Bei uns sind der Autor Alfred Vošic und die Übersetzerin Ivana Kampuš, die das Werk ins Slowenische übertragen hat. 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Dobrodošla oba, herzlich willkommen.
3: Danke.
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5: Alfred Vošic, was hat Sie dazu inspiriert, vom Rot im unverblümten Weiß zu schreiben? 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
3: Inspiriert hat mich eine Erzählung, die ich an einem späten Novemberabend von der jetzt noch einzigen lebenden Zeitzeugin im Museum des Nötscher Kreises gehört habe. Und zwar, wir sind einige Abende zusammengesessen und plötzlich hat sie mit einem Satz etwas verraten, was vielleicht in der Kunst- und Kulturgeschichte des Nötscher Kreises noch nicht so bewusst oder bekannt war, nämlich, dass jener Pilot, der

0: dieses Unglück verursacht hat, viele Jahre später dann plötzlich nach Nötzsch gekommen ist und sich dort für sein, eigentlich war es ein Unfall, oder für seine Tat entschuldigt hat. Und diese große und kleine menschliche Geste, dass jemand von fernen England oder was auch Amerika sich nach Nötzsch auf den Weg macht, um sich für etwas zu entschuldigen, das war für mich so ein unglaublicher Augenblick und eigentlich ist da die Geschichte schon entstanden gewesen in meinem Kopf.
1: Wie würden Sie das zentrale Thema des Buches beschreiben? Torej, kako bi opisali osrednjo temo knjige?
0: Das zentrale Thema des Buches ist eigentlich eine Frage zwischen Schuld und Sühne. Es gibt im Leben immer wieder Momente, wo man sich überlegt, was man tut, was man tun soll, was man nicht tun darf. Macht man es im Guten oder im Bösen? Und im Nachhinein die Überlegung, war das richtig, war das nicht richtig? Und in diesem Buch kommt das eben ganz, ganz stark heraus, dass es anscheinend einen Menschen innerlich sehr, sehr getroffen hat, was hier passiert ist und er wahrscheinlich unter größten psychologischen Schmerzen gelitten hat und persönlichen Schmerzen gelitten hat, damit er sich auf den Weg hierher macht, um Entschuldigung oder Versöhnung zu erfahren. Und das war für mich der Ansatz für das kleine Mokka oder zumindest vom Rot im unverblümten Weiß zu schreiben.
1: Das Motiv der Erinnerung ist sehr präsent. Warum ist das für Sie so wichtig? 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
0: Das Motiv der Erinnerung hat sich bei mir herausgebildet über viele Jahre, in der ich mit Gedenk- und Erinnerungskultur zu tun hatte, über meine Arbeit auch in Wien, wo wir im Hause eines vertriebenen Schriftstellers und Bestsellerautors, der nach Amerika ausgewandert ist, der Herrn Frederick Morton, viel mit Erinnerungs- und Gedenkkultur in Berührung kam und mit ihm 10 Jahre lang immer wieder über sein Verhältnis zur Jugend, zur Kindheit und sein späteres Verhältnis zur Zeitgeschichte in Österreich viel diskutiert habe. Und daraus ist bei mir natürlich ein eigenes Interesse entstanden, einfach dadurch, dass ich mit Zeitzeugen in Berührung kam.
1: Wie stark beeinflusst der historische Kontext auch Ihr Schreiben? Torej, koliko zgodovinski kontekst vpliva na vaše pisanje?
0: Der historische Kontext in meinem Schreiben ist verwurzelt in meiner persönlichen Meinung, dass eine Gedenk- und Erinnerungskultur 80 oder 100 Jahre später nach Ereignissen neu definiert werden sollte, weil ja die Generationen, die heute leben, sich oft nur damit weißwaschen oder auch noch Überlebende, dass wenn man nach 45 geboren ist, eigentlich schuldfrei und mit der Sache nichts zu tun haben will. Aber ich glaube, dass eben Erinnerungs- und Gedenkkultur, so wie sie jetzt in den 20er Jahren des 21. Jahrhunderts definiert werden sollte, eine Änderung erfahren muss. Und das ist für mich immer wieder ein Anreiz, vielleicht auf eine poetische, lyrische Weise in Form solcher Bücher oder solcher Erzählungen an das heranzugehen.
1: 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Torej, wie sind Sie an die Übersetzung dieses Werkes herangegangen?
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1: Alfred Voschitz, Ihr Stil ist sehr poetisch. Kommen Sie ursprünglich aus der Lyrik? 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
0: Na, dass ich ursprünglich aus der Lyrik komme, stimmt nicht. Ich habe doch schon einiges an lyrischen Sachen geschrieben, aber meist in Mundart, weil ich mir da leichter tue, mit dem Bauchhirn zu sprechen, als mit dem Kopfhirn. Und da sind oft lyrische Gedanken dabei, ja. Aber der lyrische Ansatz für das Buch vom Rot im unverblümten Weiß ist eigentlich in der Beschäftigung mit dem Maler Franz Wiegele begründet, weil er, ich habe seinen kompletten Briefverkehr mit seinen Zeitgenossen natürlich durchgearbeitet und die Sprache, die er verwendet, das ist völlig unterschiedlich von der Sprache, die wir heute verwenden und die ist einfach lyrisch, blumig und wunderbar auch naturbeschreibend. Er war ja selbst zeitlebens Rosenzüchter, er hat ja hunderte Rosen gezüchtet in Nötsch oben vor seinem Atelier und er hat immer alles bildhaft, lyrisch und mit der Natur verbunden beschrieben. Und das merkt man auch am Eingangskapitel, da habe ich oft so Gedanken von ihm in meinem Text mit einfließen lassen, damit es auch so beginnt, wie seine Bilder wirken.
1: 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Wie bewährt man den Stil des Autors in einer anderen Sprache?
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1: Alfred Voschitz, was bedeutet für Sie der Titel vom Rot im unverblümten Weiß? 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
0: Vom Rot im unverblümten Weiß hat sich ergeben aus den Recherchen zum Buch. Ich habe über den Tag des Unglücks in Nötsch im Gailtal den 17. Dezember 1944 um die Mittagszeit einfach recherchiert, was da geschehen ist im Umfeld. Und es war ja damals so, dass alliierten Flugzeuge, die von Italien aus das Deutsche Reich bombardiert hatten, nicht bewaffnet zurückfliegen durften. Das heißt, sie waren gezwungen, Bomben abzuwerfen. Und gerade am 16. bzw. 17. Dezember 1944 gab es österreichweit, vor allem auch in Kärnten, keinen einzigen Angriff, sondern das war ein Rachefeldzug der Alliierten, der praktisch ein Massaker in Belgien zu rechtfertigen. An diesem Tag, an diesem 17. sind praktisch die Stadt Ulm und Stadt München massivst bombardiert worden. Und am Rückflug, und das wussten die Piloten, mussten sie vor der Grenze abwerfen. Und dadurch ist das Unglück entstanden. Und das Rot im unverblümten Weiß, der Titel, bezieht sich einerseits auf dieses Massaker am Schneefeld in Malmedy in Belgien und gleichzeitig auch auf das zerstörte Atelier hinter dem Elternhaus des Franz Wiegele, wo dann mit dem Schutt seines Ateliers wieder ein Garten angelegt wurde. Und wenn der Schnee bedeckt ist und das Rot dazukommt, dann ist es eben automatisch der Titel, also der auf zwei Ereignisse Bezug nimmt.
1: 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Haben Sie während der Übersetzung mit dem Autor zusammengearbeitet?
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1: 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Verändert eine Übersetzung manchmal auch die Bedeutung eines Textes?
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1: 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Wie wichtig ist die Rolle der Übersetzerin in einem literarischen Werk?
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1: 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Darf ich Sie auch bitten, uns jetzt genau zu sagen, wie ist das Buch konzipiert und uns auch eine Erzählung zu lesen?
0: Das Buch ist konzipiert, indem es Sprünge beinhaltet, die zwischen Nötsch, diesem kleinen Dorf im Gailtal, Wien und gleichzeitig auch London hin und her pendeln, sagen wir mal so. Es wird parallel dazu auch die Geschichte eines anderen Malers, der auch in Nötsch geboren ist, über Sebastian Isep erzählt, der ja in der Emigration in London dann bekannt wurde, Österreich nicht mehr verlassen hat. Und Wiggele ist ja aus Paris nach Hause gekommen, 1925, und hat Nötsch nicht mehr verlassen. Trotz vieler Anfragen aus Wien an der Akademie zu unterrichten, hat er es abgelehnt, weil er zu Hause sein wollte, malen wollte und die Natur beobachten wollte. Und was auch sehr interessant war für mich, er hat in den Jahren des Nationalsozialismus in Kärnten, während er hier war, hauptsächlich Slowenisch gesprochen aus Protest. Das heißt, das untere Gailtal war ja mehrheitlich slowenischsprachig und deswegen ist es für mich natürlich eine tolle Geschichte, dass die Ivana genau dieses Buch als erste Prosa-Übersetzung auf Slowenisch übersetzt hat. Ja. Und den Teil, den ich jetzt vorlesen möchte, ist eigentlich der Schluss der Geschichte, die dann auserzählt ist, wie es im letzten Satz heißt. Das heißt, dieser unbekannte Pilot, er ist auch namentlich nicht bekannt, man kennt ihn nur von Erzählungen, hat sich eben auf den Weg nach Nötsch gemacht und beschreibt die Situation, als er vor dieser Mühle und dem zerstörten Haus oder Atelierhaus des Franz Wiggele steht, wie folgt. Die Sonne brannte heftig hernieder, als er schließlich den kleinen Bach entlang zur Mühle kam. Ein scheuer Blick nach rechts Richtung Friedhof, aber da war nichts, das sich in ihm regte. Zu sehr war er mit der Person beschäftigt, die er in wenigen Momenten treffen würde, die ihn gestern gesehen und gefragt hatte, ob er etwas brauche. Ja, ihr musste er gegenübertreten und sich. Er erschrak innerlich, als er plötzlich vor dem Gartentor des dem mächtigen Wohnhaus vorgelagerten Gartens stand. Vorsichtig öffnete er die Tür, die sich leicht drehen ließ und hinter ihm wieder ins Schloss fiel. Die letzten paar Schritte ging er wie in Trance, klopfte an die Haustüre, die ihm aber nicht geöffnet wurde. Er verharrte. Schließlich drückte er das Tor, das unversperrt war, auf, trat ein. Zur linken Hand sah er einen Raum, der sehr karg möbliert war. Weiter vorne gab es eine Treppe, die nach oben führte. Benommen von dem warmen Brotgeruch, der im Haus schwebte, griff er wieder nach seiner Umhängetasche und zog die Hände der Mutter hervor. Letztmalig erflehte er Schutz und Kraft von ihnen für sich. Noch immer vernahm er keine Stimmen im Haus, ging einige Schritte weiter Richtung der Holztreppe. Auf ein »Hello« antwortete niemand. Etwas Heimeliges breitet sich in ihm aus, ein Gefühl in diesem Moment am richtigsten Ort seines Lebens und in der Obhut der Hände der Mutter zu sein. Dann endlich hörte er doch noch Geräusche von Schritten, die von oben kamen. »Ich komm schon«, hörte eine helle Stimme rufen, »bin gleich da.« Während er noch auf die Schritte hörte, erblickte er durch die verglaste Hintertüre des Gebäudes, unweit einer Gartenmauer von Sträuchern und Wildwuchs überwucherte, ruinenhafte Gebäudeteile, die ihn erstarren ließen. Da stand sie vor ihm, die Frau, die ihm gestern aus dem Garten vor dem Haus zugerufen hatte, ob er etwas brauche, ob er jemanden suche, ob sie ihm helfen könne. Die eine Hand legte er an seine Hosennaht, mit der anderen liftete er kurz sein Schiffkäppchen, das er immer trug. Dann griff er verstohlen nach den Händen der Mutter. »Ja, grüß Gott«, hörte er von Weitem. »Kann ich etwas für Sie tun? Wo kommen Sie denn her?« »My name is Ed.« Sein Blick suchte verzweifelt Halt zu finden. Er deutete mit seiner linken Hand nach draußen. Sie folgte seinem Blick und beide starrten ins Leere, an jenen Ort, unter dem die Christrosen vergraben sind. »It's me. It's my fault. I want to say sorry. Entschuldigung.« Erst jetzt wurde der Bäckerin klar, wer da vor ihr stand und mit wem sie es zu tun hatte. Sein »For you« hörte sie nur noch gehaucht. Ihr Blick fiel auf das Bild der peternden Hände. »From my mother« waren die letzten Worte, die Ed noch sprechen konnte, bevor ihm die Stimme versagte.
1: Alfred Woschütz, was möchten Sie, dass die Leserinnen und Leser aus Ihrem Buch mitnehmen? 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
0: Da das Buch oder dass die Erzählung verortet ist, eben im Kärntner Gelltal, habe ich die Erfahrung gemacht, dass Menschen, die das Buch gelesen haben, plötzlich eine Art Aha, jetzt wissen wir, was passiert ist, weil es bisher nie geschrieben wurde. Dieses Unglück von Nötzsch, das dem Franz Wiegeler das Leben kostete, war immer als Bombenangriff im Zweiten Weltkrieg beschrieben, in jeder Kunsthistorie oder Bücher, die über ihn es gibt. Sein tragischer Tod wurde einfach als Bombenangriff gesehen. Und dadurch, dass ich erfahren habe, dass dieser Pilot hier war, hat die ganze Geschichte etwas Menschliches bekommen und war auch greifbar für die Leute in der Umgebung. Und ich glaube, das hat die Menschen berührt und deswegen war es auch relativ schnell vergriffen, die erste Ausgabe. Und die Übersetzung ins Slowenische war eigentlich für mich nicht nur ein logischer Schritt, sondern auch ein bisschen überraschend. Von der Ivana irgendwie in Gang gesetzt oder von der Verlegerin. Ich habe das am Anfang gar nicht so richtig mitbekommen. Erst als eine Anfrage kam, wegen dem Unverblümt, wie man das tun sollte, habe ich eigentlich so richtig mitbekommen, dass da was im Busch ist und dass da auch eine slowenische Variante geben wird und dass es sie jetzt gibt.
1: 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Was möchten Sie, dass slowenische Leserinnen und Leser beim Lesen empfinden?
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1: Alfred Voschitz, wo kann man das Buch auch im Original kaufen? Torej, kje lahko kupimo knjigo tudi v originalnem jeziku nemščine?
0: Das Buch ist natürlich im freien Buchhandel erhältlich. Man kann es überall bestellen. Es ist verfügbar über die Verlagshomepage Verlagshaus Hernals.at. Da gibt es ein digitales Shop, ein Bookshop, wo man das bestellen kann. Ansonsten ist es überall verfügbar. Also wenn man es kaufen will, einfach ins Buchgeschäft gehen und bestellen. Und wenn man es über einen Verlag bestellt, ist die Zustellung sogar gratis in beiden Sprachen. Ich wollte noch vielleicht kurz anmerken, dass der Sebastian Isep, wie auch Franz Wiegele, sowie später dann die anderen zwei Maler des Nötscher Kreises, ja alle um 1890 geboren wurden, also 1887, 1883. Und also das ist ein kleiner Ort im Gailtal. Aufgrund der Armut der Gegend damals hat man oft die Kinder nach Italien oder nach Slowenien geschickt auf Schulen. Das heißt, der Isep war in Maribor auf der Schule, der Franz Wiegele war in Triest unten, hat unten die ersten Volksschuljahre, später nach Klagenfurt. Und dass es trotzdem interessanterweise aus dieser Armut heraus solche Künstler entstanden sind und später an der Akademie in Wien Kollegen und Freunde eines Kokoschka, Schiele, Klimt und so weiter waren und sich dann wieder zurückgezogen haben, das hat schon ganz eine spezielle, spannende Geschichte in der Kunst- und Kulturgeschichte in der Moderne in Österreich. Ja. Also so viel zum Franz Wiegele, Isep Kolik und später dem Anton Maringer. Dass dieses Museum, das sich dann gegründet wurde, später auch zum Belvedere in Wien und so nach dem Krieg dazugerechnet wurde und eigentlich als Bundesmuseum gegolten hat in Kärnten, das ist natürlich schon ein großer Verdienst dieser vier Maler aus diesem kleinen Dorf. Und auch die slowenische Sprache, die damals im unteren Gailtal gesprochen wurde. Und das ist natürlich alles in diesem, das ist der kleine Mockant, in dem irgendwie habe ich versucht, das zusammenzufassen.
1: 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Heute haben wir mit dem Autor Alfred Voschitz über sein Buch vom Rot in unverblümten Weiß gesprochen, über Erinnerung, Geschichte und die Poetik seines Schreibens. Außerdem war die Übersetzerin Ivana Kampusch bei uns, die uns den Übersetzungsprozess und die Bedeutung der Übertragung literarischer Werke zwischen Sprachen näher gebracht hat. 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Vielen herzlichen Dank für das Gespräch.
2: Hvala enako.
0: Bedanke mich für die Einladung.
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Gegenversammlung, die gegen Pegida auf der Straße ist und die Hauptversammlung in diesem Moment stört. Bitte drehen Sie, Herr Wessi, zurück.

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1: Die EU gibt mehr als 16 Milliarden Euro für Ungarn frei. Das teilt Kommissionspräsidentin Ursula von der Leyen beim Besuch des neuen ungarischen Ministerpräsidenten Péter Matyá vor kurzem mit. Gründe für die Freigabe sind laut von der Leyen große Fortschritte bei Korruptionsbekämpfung etwa. Sie fordert aber weitere Schritte. Brüssel hatte das Geld wegen der Politik von Matyás Vorgänger Viktor Orbán eingefroren. Zur geplanten Gesundheitsreform hat der Vorschlag vom Tiroler Landeshauptmann Mattle für Aufsehen gesorgt. Seine Idee: Spitäler und den niedergelassenen Bereich gemeinsam planen und finanzieren. Aber nicht bundesweit, sondern jeweils in den Bundesländern. Ein gemeinsamer Plan soll im Rahmen der Reformpartnerschaft gefunden werden. Aber ist das realistisch? Katja Arthofer hat sich bei Politikerinnen, Politikern und Experten am Austrian Health Forum umgehört.
2: Der schwarze steirische Landesrat Kornhäusl will jetzt rasch Lösungen.
3: Es liegen viele Vorschläge am Tisch. Es wert jedenfalls, dass man intensiv darüber diskutiert. Und ich kann auch dem Vorschlag von Landeshauptmann Mattle prinzipiell etwas abgewinnen.
2: Dass also Länder künftig Ordinationen und Spitäler gemeinsam planen, die ÖGK würde dadurch entmachtet. Das würde auch Kärntens Landesrätin Brettner, SPÖ, gefallen. Sie kritisiert die Kassen massiv.
4: Und deshalb bin ich, also das kann ich einmal ausschließen, gegen Zentralisierung. Weil dann wären Bundesländer, die weit weg sind vom Zentrum, benachteiligt.
2: Die Kärntnerin will weiter im Land entscheiden, wo künftig ein Spital steht. Ihre Parteikollegin im Bund, Staatssekretärin Königsberger Ludwig, sagt hingegen:
5: Man muss sich tatsächlich auch gemeinsam überlegen, wie man auch bundesländerübergrenzend bei den Spitälern eine gute gemeinsame Steuerung und Planung auf den Weg bringen kann.
2: Ist man also noch weit voneinander entfernt?
1: Entwarnung gibt es nach dem Ebola-Verdacht bei einer 19-jährigen Oberösterreicherin. Auch ein zweiter spezieller Labortest an der Wiener Klinik Favoriten gibt keinen Hinweis auf eine Ebola-Infektion. Die Frau hatte in Uganda gearbeitet und war nach Österreich zurückgekehrt. Bei den French Open ist Österreich im Einzel nur noch durch die Neo-Österreicherin Anastasia Potapova vertreten. Die Tennisspielerin hat jetzt zum ersten Mal über die Gründe ihres Nationenwechsels gesprochen. Gerhard Prohaska.
6: Weil es seit dem Ausbruch des Ukraine-Krieges schwer war, als russischer Tennisprofi Visa für die Turnierreisen zu bekommen, hat sie ihren Manager beauftragt, einen Nationenwechsel zu prüfen, ehrlicherweise ohne klare Zielvorstellung.
7: To be honest, in the beginning, it wasn't really like, okay, we chose this country.
6: Schließlich waren mehrere Optionen am Tisch. Letztendlich hat sie sich für Österreich entschieden.
7: We had some options with other countries as well. They put me on the table the options and when I saw Austria, I said, okay, we go for that.
6: Und Mitgrund für die 25-Jährige, die hauptsächlich in Dubai lebt, ist auch, dass es fürs Marketing besser ist, Österreicherin zu sein.
7: Marketing-wise and everything-wise, I think it's just better being an Austrian.
6: Und den Marktwert weiter steigern könnte sie mit einem Drittrundensieg gegen die Titelverteidigerin Coco Gauff.
1: Das waren die Nachrichten mit Julia Wötzinger.
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1: Am Mikrofon Julia Wetzinger. Österreich hat seinen eigenen Energievorrat für heuer bereits aufgebraucht. Ab morgen ist das Land rein rechnerisch auf Energieimporte angewiesen. Vor allem Öl und Gas müssen teuer im Ausland eingekauft werden, Vanessa Gruber berichtet.
2: Beim Tanken oder Heizen oder für die Produktion in den heimischen Industriebetrieben wird viel Energie verbraucht. Österreich könne sich aber rein rechnerisch nur noch bis morgen selbst mit Energie versorgen. Danach sei man von Öl- und Gasimporten aus dem Ausland abhängig. Das verursache enorme Kosten, sagt Christoph Dollner-Gruber von der österreichischen Energieagentur.
3: Im Durchschnitt der letzten 10 Jahre haben sie jährlich 10 Milliarden Euro betragen, die aus Österreich abgeflossen sind. 2025 sehen wir, ist diese Zahl bei 7,9 Milliarden Euro alle fossilen Energieträger zusammengenommen.
2: Das Geld könne anderswo besser investiert werden, etwa in den Ausbau von Sonnen-, Wind- und Wasserkraft im Land.
1: Österreich verurteilt den Einschlag einer russischen Drohne in einem Hochhaus in Rumänien auf das Schärfste. Außenministerin Beate Mandl-Reisinger von den NEOS hat den russischen Botschafter in Österreich einbestellt. Ein Protest gegen die russische Eskalation, sagt sie. Die EU gibt 16 Milliarden Euro an eingefrorenen Mitteln für Ungarn frei. Das ist das Ergebnis des ersten Besuchs des neuen Ministerpräsidenten Peter Madia in Brüssel. Das Geld werde aufgrund von großen Fortschritten, die das Land binnen kurzer Zeit gemacht habe, ausgezahlt, sagt die EU-Kommissionspräsidentin Ursula von der Leyen. Es seien aber weitere Schritte nötig. Eine 12-Jährige hat einen 4-Jährigen aus einem See in Niederösterreich gerettet. Die 12-Jährige hatte das Kind im Ratzersdorfer See bei St. Pölten treiben gesehen und ihre Mutter informiert, das berichten die niederösterreichischen Nachrichten. Ein Badegast hat das Kind dann an Land gebracht, die 4-Jährige ist reanimiert und in ein Krankenhaus gebracht worden. Nach ein paar Tagen Urlaub wird es ab jetzt ernst für Österreichs Fußballnationalteam. Die Mannschaft ist seit Dienstag am ÖFB-Campus Wien-Aspern versammelt und startet nun in die WM-Vorbereitung. Daniel Kulowitz.
4: Die Akkus sind wieder aufgeladen bei Christoph Baumgartner und Co. Und jetzt will man vor allem den Zusammenhalt in den kommenden Wochen stärken.
5: Was uns einfach stark macht, dass wir diese geschlossene Einheit sind, diese Familie, die füreinander immer da ist und die alles gibt, die einen ganz klaren Plan verfolgt und den alle gemeinsam umsetzen. Und wenn wir das hinkriegen, dann werden wir, glaube ich, alle in Österreich eine schöne Zeit haben.
4: Die Spieler sind übrigens nicht nur da, um sich für die WM startklar zu machen. Sie bereiten auch eine mögliche Zukunft vor. Von den 26 Kaderspielern absolvieren 18 einen Trainerkurs am ÖFB. Campus. Und bei den Österreichern sollten die beiden angeschlagenen Spieler Wimmer und Grilic bald wieder fit werden. Größere Verletzungssorgen hat Brasilien-Superstar Neymar. 3 Wochen Pause für den 34-Jährigen wegen einer Wadenverletzung. Neymar verpasst damit die Testspiele Brasiliens und wohl auch das erste Gruppenspiel der Brasilianer gegen Marokko.
1: Das waren die Nachrichten mit Julia Wetzinger.
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1: Willkommen zum Journal um 5 mit diesen Themen. Die EU gibt eingefrorene Gelder an Ungarn frei. Der Frühling war der trockenste in der österreichischen Messgeschichte. Und Konzerte, Führungen oder andere Einblicke, die lange Nacht der Kirchen startet heute. Im Journalstudio begrüßt sie Julia Bötzinger. Die EU-Kommission gibt fast die vollständige Summe der eingefrorenen EU-Mittel für Ungarn frei. Brüssel hatte das Geld ja wegen der Politik des ehemaligen Ministerpräsidenten Viktor Orban eingefroren. Die neue ungarische Regierung unter Ministerpräsident Peter Madja kann jetzt auf 16,4 Milliarden Euro zugreifen. Dafür müssen aber noch eine Reihe an Reformen umgesetzt werden. Von Madjas Besuch in Brüssel berichtet Verena Sophie Mayer.
2: Ungarns Premier Peter Madja hat es geschafft. Er kann mit der Zusage von mehr als 16 Milliarden Euro an EU-Förderungen wieder nach Budapest zurückkehren. Nach nur 3 Wochen habe seine neue Regierung bereits einen historischen Durchbruch erzielt. Eine Einigung, die wirklich wichtig sei für das ungarische Volk und sein geliebtes Land. Madjas Regierung würde zügig und entschlossen daran arbeiten, Korruption zu bekämpfen und die Rechtsstaatlichkeit wiederherzustellen, lobt EU-Kommissionspräsidentin Ursula von der Leyen. Das Geld soll aber erst fließen, wenn Reformen umgesetzt sind, die sicherstellen, dass EU-Förderungen in Ungarn künftig korrekt verwendet werden. Und die Zeit drängt. Nur mehr bis Ende August können 10 Milliarden Euro aus dem Corona-Wiederaufbaufonds abgerufen werden. Damit sollen unter anderem das ungarische Strom- und Bahnnetz modernisiert werden.
1: Die Bundesregierung will das sogenannte Pickerl erneuern. Zur Reform gehört etwa, dass man das Pickerl nicht mehr bis zu 4 Monate überziehen kann. Außerdem sollen die Prüfintervalle verlängert werden. Der ÖAMTC kritisiert das und fordert ein digitales Pickerl. Die Begutachtung läuft Ende des Monats aus. Am Tag vor der Blockade der Brenner-Autobahn ist es heute zu Verzögerungen und Staus gekommen. Viele dürften ihre Reisen vorverlegt haben. Morgen Samstag wird die Brenner-Autobahn zwischen 11 und 19 Uhr wegen einer Demonstration zwischen der Mautstelle Schönberg und dem Brenner komplett gesperrt. Die Demonstrierenden protestieren gegen die Belastung durch Staus, Lärm und Abgase. Für Lkw beginnt die Sperre früher. Übermorgen Sonntag endet der meteorologische Frühling. Laut Geosphere Austria ist es der trockenste Frühling seit Messbeginn, Simon Köldorfer.
3: Im März, April und Mai zusammen hat es im Österreich-Mittel nur halb so viel geregnet wie in einem durchschnittlichen Frühling. Das hat es in der 169-jährigen Messgeschichte noch nie gegeben, so die Klimabilanz der Geosphere. Die Trockenheit betrifft ganz Österreich. Am größten ist das Regendefizit von Salzburg bis zum Waldviertel und in Osttirol. Lienz zum Beispiel hat in diesem Frühling statt 170 Liter Regen pro Quadratmeter nur knapp über 50 Liter bekommen. Die verantwortlichen Wetterlagen kann man nicht direkt dem Klimawandel zuordnen. Allerdings warnt die Klimaforschung seit Jahrzehnten davor, dass durch den Klimawandel lange Trockenheitsperioden wie diese weltweit häufiger werden.
1: Einen Rekord meldet der Wintertourismus in Österreich. Die Buchungen haben in der abgelaufenen Saison den höchsten Wert seit über 50 Jahren erreicht. Die Zahl der Nächtigungen in Hotels, Pensionen und Ferienwohnungen ist gestiegen auf rund 74 Millionen. Die beliebtesten Ziele waren traditionell Tirol und Salzburg. In etwas weniger als einer Stunde um 17.50 Uhr startet wieder die lange Nacht der Kirchen mit einem Geläute der Kirchenglocken. Rund 600 Kirchen öffnen dann wieder ihre Türen. Mehr von Andreas Mittendorfer.
4: Von Konzerten über Gottesdienste und Meditationen bis hin zu Kirchenbesichtigungen samt Turmbesteigungen oder Diskussionen reicht das breite Angebot bei der langen Nacht der Kirchen. Dazu Gesamtkoordinator Markus Porries.
5: Die Kirchen zeigen ihre ganze Vielfalt, zeigen ihre ganze Bandbreite, zeigen alles, was sie können.
4: Das Ziel sei dabei allen voran,
5: Gastfreundschaft zu zeigen, offen zu sein für alle, die kommen.
4: Mit dem diesjährigen Motto Mut einander wolle man vor allem Mut zu mehr gesellschaftlichem Miteinander machen, so Porries. Die lange Nacht der Kirchen findet bis auf in der Diözese Feldkirch, die heuer pausiert, in allen heimischen Diözesen statt, darüber hinaus auch in Südtirol und in Tschechien. Es ist ein ökumenisches Projekt, an dem alle im Ökumenischen Rat der Kirchen in Österreich vertretenen Kirchen beteiligt sind.
1: Das war das Journal um 5 mit Julia Wötzinger. Das Wetter.
6: Strahlend sonnig, meist sogar wolkenlos geht es in Richtung Feierabend und das Wochenende. In den Landeshauptstädten sind es 26 bis 30 Grad geworden und die Luftfeuchtigkeit ist vor allem im Osten heute sehr niedrig. Das bedeutet, es fühlt sich im Schatten nicht allzu warm an. Das wird sich am Wochenende ändern, da wird es schwül, ist nur noch zeitweise sonnig und man muss dann...
7: In der Zwischenzeit auch explodiert. Der Knall war kilometerweit zu hören. Michael Kobeinig berichtet.
8: Kurz vor 15 Uhr wird Alarm gegeben. In der Industriestraße in Feldkirchen brennt es in der Lagerhalle der Baustofffirma Czerny. Es ist ein Vollbrand, der auch auf das Postverteilerzentrum übergreift. Die Flammen beim Verteilerzentrum können aber rasch gelöscht werden. Und auch der Brand in der Halle kann unter Kontrolle gebracht werden, sagt Bezirksfeuerwehrkommandant Werner Pugel. Weil drei Gasflaschen in der Halle gelagert sind, steht auch das Spezialkommando Cobra im Einsatz.
9: Wir werden da jetzt einmal die Lage erkunden, ob wir die Flaschen da aufschießen können bzw. entschärfen können. Und danach werden wir eben schauen, wie wir weiter vorgehen mit der Brandbekämpfung.
8: Auch eine Explosion bestätigt der Bezirksfeuerwehrkommandant.
9: Es ist mittlerweile eine Propangasflasche explodiert. Das hat sich aber alles in Rahmen gehalten.
8: Mittlerweile gab es noch eine zweite Explosion. Die Gasflaschen in der Halle werden aber nicht mehr als hochgefährlich eingestuft, heißt es. Bisher ist von drei leicht verletzten Personen die Rede. Darunter ein Feuerwehrmann, der mit Atemschutz im Einsatz war. Es besteht der Verdacht auf eine Rauchgasvergiftung. Zwei Personen erleiden leichte Brandverletzungen. Bis alles gesichert ist, wird es noch einige Stunden dauern, heißt es. Im Einsatz stehen nach wie vor Feuerwehrrettung und Polizei.
7: Aufmerksame Polizisten haben in Klagenfurt im wahrsten Sinne des Wortes heiße Ware aus dem Verkehr gezogen. Genauer gesagt kistenweise Sushi, das in einem Lieferwagen ungekühlt von Graz nach Klagenfurt gebracht worden war. Die Ware war für mehrere Supermärkte bestimmt. Sie wurde entsorgt, der Fahrer wird angezeigt. Mehr von Angela Ellersdorfer-Trunschnick und Christoph Glanschnick.
10: Nicht die Lebensmittelpolizei, sondern die Fremdenpolizei hat den Sushi-Fall aufgedeckt. Norbert Tamas war mit einem Kollegen in der Klagenfurter Innenstadt auf Streife, als ihm ein beschädigter und nur notdürftig mit Klebeband reparierter Kastenwagen auffällt. Bei der Kontrolle finden die Beamten kistenweise frische Sushi und andere asiatische Lebensmittel im ungekühlten Laderaum. Tamas.
11: In dem Fall haben wir keinerlei Kälte feststellen können, beziehungsweise wie ich meine Hand hineingestreckt habe, dann konnte ich eine ganz leichte, kühle Brise feststellen, aber das war auf jeden Fall zu wenig.
10: Die Fremdenpolizisten befragen den Fahrer zur Lieferung.
11: Erst hat er gemeint, dass er den LKW nur ausgeliehen hätte zu einem Umzug. Nachher hat er aber zugegeben, dass er diese Lebensmittel aus Graz zu einem Lebensmittelgeschäft transportiert hat.
10: Die Geschäftsführerin des Supermarkts misst die Temperatur im Laderaum 22,4 statt der erforderlichen 4 Grad. Das ehemalige Postfahrzeug hat zwar eine Kühlung, die war aber entweder zu schwach eingestellt oder ungeeignet. Bestimmt waren die Lebensmittel für mehrere Supermarktfilialen. Die Ware wurde vernichtet, der Fahrer wird angezeigt. Laut Lebensmittelaufsicht kämen solche Fälle in der Regel nicht vor. Gerade im Sommer werde besonderes Augenmerk auf die Einhaltung der Kühlkette gelegt.
7: Einen Fernsehbeitrag zu diesem Thema gibt es auch in Kärnten heute ab 19 Uhr in ORF 2. Und auch darüber berichten wir in der Sendung. Ein Hitlergruß bei einer Feier, eine Sammlung von NS-Devotionalien, Fälle rund um Rechtsextremismus und Wiederbetätigung häufen sich in Kärnten in den vergangenen Jahren. Die Zahl der angezeigten Verstöße gegen das Verbotsgesetz steigt. Verurteilungen gibt es im Vergleich dazu deutlich weniger, berichtet Barbara Veit.
12: 70 rechtsextremistische Straftaten sind in Kärnten 2023 angezeigt worden. 2024 waren es 84 und im vergangenen Jahr ist die Zahl der angezeigten Straftaten auf 126 gestiegen. Fast doppelt so viele wie zwei Jahre zuvor. Das zeigen Statistiken der Direktion Staatsschutz und Nachrichtendienst. Zu einer Verurteilung kommt es deutlich seltener. In den vergangenen drei Jahren schwanken die Zahlen zwischen 10 und 12 Verurteilungen pro Jahr am Landesgericht Klagenfurt, wobei es 2024 und 2025 deutlich mehr außergerichtliche Tatausgleiche, sogenannte Diversionen, gegeben hat. Liebhauser Karl erklärt das damit:
13: Anklage heißt nicht gleich Verurteilung und Anzeige heißt auch nicht Anklage. Das heißt, es gilt zu ermitteln, inwieweit der Tatbestand wirklich verwirklicht worden ist. Das heißt, wenn ein dringender Tatverdacht gegeben ist, kommt es zur Anklage und dann obliegt es dem Gericht zu klären, ob tatsächlich ein schuldhaftes Verhalten im Sinne des Verbotsgesetzes gegeben ist.
12: Das Bild der Täterinnen und Täter habe sich über die Jahre verschoben. Es seien Kinder oder Enkelkinder aus nationalsozialistischen Familien, so der Richter.
13: Wir haben aber auch einige Angeklagte und dann auch Verurteilte, die jetzt ohne wesentlichen historischen Bezug und auch ohne Kenntnis, was im Dritten Reich tatsächlich sich abgespielt hat, hier vermeintlich glauben, diese Propaganda verherrlichend wiedergeben zu müssen.
12: Im Falle einer Verurteilung drohen den Tätern Strafen von einem hohen Geldbetrag bis hin zu 20 Jahren Gefängnis.
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2: Herzlich willkommen zu einem Agora Spezial am 29. Mai 2026. Ein denkwürdiges Datum, denn es ist der 60. Geburtstag eines meiner besten Freunde, Andreas Frey. Herzlich willkommen, Andreas.
3: Danke für die Einladung, lieber Wolfgang. Hallo.
2: Grundsätzlich habe ich dich eingeladen, um mit mir heute meine 900. Sendung von Absolute Rock, der Classic Rock Hour, die Sie heute ab 20.06 Uhr schon hören können, bis 22 Uhr, mit mir zu gestalten. Und als du mir die Playlist für diese Sendung übermittelt hattest, da kamen doch einige Titel vor, bei denen ich sagte, lieber Andreas, sind wunderbare Titel, über die können wir gerne reden, aber nicht in der Rocksendung.
3: Ja, also ich weiß nicht, ob ich dich falsch verstanden habe, aber für mich war das dann deine Einladung ein Anlass, in meine Erinnerungen und in meine Archive hineinzugehen und meine musikalischen
2: Erinnerungen
3: und Meilensteine und Marksteine zu suchen und zu finden. Und da sind halt nicht nur dem Rock angehörende Dinge herausgekommen.
2: Das ist ja auch wunderbar so. Und deswegen haben wir diese Stunde jetzt noch bekommen und gestalten diese im Rahmen eines Absolute Rock Agora Spezials mit Titeln, die keine Rockmusik sind, aber die dir wichtig sind und an denen du teilweise selbst beteiligt warst. Ich muss dazu sagen, Andreas ist selbst Musiker, Produzent, Tontechniker, betreibt in Klagenfurt sein eigenes Tonstudio, Frei Audio, und hat viele interessante Geschichten zu erzählen und auch viel erlebt und viel gemacht in seiner Karriere. Und natürlich haben wir auch viel gemeinsam musikalische Grundbildung in unserer Jugend, in unseren Teens-Zeiten und Twins-Zeiten gemeinsam durchgemacht und auch viel Musik gemeinsam gehört. Und da passt, glaube ich, der musikalische Einstieg. Da hat es damals im Öffentlich-Rechtlichen bei Ö3 eine gewisse Sendung gegeben.
3: The Roaring Sixties war das. Eine wunderbare Sendung, die in den 70er Jahren sozusagen die 60er nacherzählt hat, musikalisch nacherzählt hat.
2: Und uns aufbereitet hat.
3: Und uns aufbereitet und uns ganz neue Dinge, für uns neue Dinge präsentiert hat, die uns damals begeistert haben und uns den Weg in die Popmusik bereitet haben.
2: In die Pop- und in die Rockmusik. Und dazu muss man ja außerdem sagen, dass vielleicht die heutige Jugend versteht das vielleicht gar nicht. Man hatte nicht den gesamten Musikkatalog der Menschheit über die gängigen Plattformen zur Verfügung gehabt, sondern das war ja damals relativ eingeschränkt auf das, was es im Radio gab. Und damals gab es nur den öffentlich-rechtlichen Sender, bei uns keine Privatradios und keine freien Radios. Und außerdem, ja, man hatte ein paar Platten, man hatte ein paar Kassetten, die wurden untereinander getauscht und Sendungen wie die Roaring Sixties gehört.
3: Ja, und das war, die Magie dieser Sendung war ja, dass wir ein Jahrzehnt Musikgeschichte präsentiert bekamen, das ja ein entscheidendes Jahrzehnt für die Popmusik war. Die Beatles kamen, die Rolling Stones.
2: The Kings.
3: The Kings, eine ganze neue Strömung hat die Welt erobert, kann man sagen. Und wir waren damals Teenager, die keine Ahnung hatten.
2: Ja, und ja, wir waren damals 12, 13 Jahre alt.
3: In komprimierter Form hat man damals mit dieser Sendereihe diese musikalische Welt entdecken können.
2: Und du hast aber jetzt nicht die Beatles oder die Rolling Stones ausgesucht, sondern eine großartige Sängerin.
3: Ja, das ist ein Song, der mich immer an diese Sendung erinnert. Ich kann mich noch heute erinnern, dass ich unter der Bettdecke gelegen bin und mit meinem Kassettenrekorder die einzelnen Titel aufgenommen habe, um sie nachhören zu können. Und dabei war auch Petula Clark mit Downtown. Und dieser Song beschreibt ein Lebensgefühl. Wenn du sad bist und traurig bist, dann geh Downtown und genieße die Lichter und das Leben. Und das hat mich damals, da ist ein Film bei mir abgelaufen. Und denn das ist eine Jugenderinnerung. Und ja, vielleicht geht es dem einen oder der anderen so auch heute, wenn man diesen Song hört.

0: Downtown von Petula Clark. Lieber Andreas, du hast ja dann, nachdem die Schulzeit vollendet war, die Karriere als Tontechniker eingeschlagen, hast selber Bands produziert, hast selber bei Bands noch mitgespielt, du hast ja selbst eine musikalische Ausbildung im Konservatorium in Klagenfurt, der heutigen Gustav-Mahler-Privatuniversität, genossen am Klavier und in Wien ist es dann weitergegangen.
1: Ja, in Wien habe ich gegen den Willen meiner Eltern mein Ruder herumgerissen und habe mich von der Wirtschaftsuniversität weg zur Musikuniversität bewegt und habe dort das Tonmeisterstudium inskribiert, also eine Aufnahmeprüfung gemacht, ohne Wissen meiner Eltern. Die habe ich wundersamerweise bestanden und habe dann dort diese Tonmeisterausbildung gemacht.
0: Später hast du ja dort unterrichtet auch, oder?
1: Ja, das war dann in den späten 90er, Anfang Nuller Jahren habe ich dort 7 Jahre dann auch unterrichtet. Aber zum damaligen Zeitpunkt habe ich einfach meine Passion Musik versucht zum Beruf zu machen. Ja. Und die Technik war für mich auch immer ein spannendes Feld. Und Popmusik hat auch viel mit Technik zu tun. Musikproduktion, Tontechnik, das ist ein ganz wesentlicher Bestandteil von Pop-Rock-Musik. Da habe ich mich wiedergefunden.
0: Aber bevor wir den Übergang zum nächsten Musiktitel machen, du hast ja selber dann schon während der Schulzeit begonnen, selbst Musik zu machen, in einer Band mit Freunden, mit dem Stefan, mit dem Peter und anderen. Daraus haben sich verschiedene musikalische Entwicklungen für dich vollzogen, verschiedene Bands. Wie hießen die Bands, bei denen du damals gespielt
1: hast? Also die erste Band, die auch tatsächlich einen Auftritt hatte, war Indian Dandy. Das war eine Rockband mit dem leider sehr früh verstorbenen Gerd Stelzer als Sänger, der ein Kauderwelsch-Englisch gesungen hat. Also er hat keine Texte geschrieben, sondern hat einfach dahin improvisiert in einer Kunstsprache, die wie Englisch klang. Aber unglaublich.
0: Nach dem Vorbild von Adriano Celentano.
1: Ja, vielleicht. Aber es hat ganz anders geklungen als Celentano. Jedenfalls, wir hatten 2, 3 Auftritte und die waren alle sehr erfolgreich, weil es wahnsinnig wild und emotional war. Der Gerd war hat eine irre Bühnenpräsenz gehabt.
0: Eine Bühnensau war
1: eine Bühnensau.
0: Rampensau.
1: Wenn du das sagst, darf ich das auch sagen. Rampensau. Dann gab es eine Band, die hieß Hautnah. Da hatten wir Andy Abram auch an der Gitarre, hat bei Indian Dandy auch schon Gitarre gespielt. Ein Wiener Sänger, das war dann so ein bisschen die Brücke nach Wien. Und in Wien selber habe ich dann die Kärntner Band Beomora kennengelernt.
0: Und
1: die,
0: bei der sind wir jetzt.
1: Genau.
0: Bei der Wer war bei Beomora dabei?
1: Bei Beomora war dabei Dolphy Kandler am Schlagzeug. Damals der Stefan Fischer am Bass, Wiener, Dolphy Kandler Kärntner. Der Dietmar Baumgartner war der Gitarrist, großartiger Gitarrist, der bis heute Profimusiker ist und in ganz vielen sehr bekannten Bands gespielt hat und spielt. Und Gerald war damals Keyboarder. Ich stieß dazu als Techniker. Also die Band hat mich als Techniker zu sich geholt. Und der Sänger hieß Alexander Anderle, auch ein Wiener.
0: Das hat sich aber bald geändert.
1: Hat sich, es hat ein Jahr gedauert. Da war ich eben, wie gesagt, der Tontechniker, saß im Proberaum mit der Band. Das war vor allem eine Band, die wahnsinnig viel geprobt hat. Die hat große Ambitionen gehabt, hat tolle Songs geschrieben. Ihr Ziel war, Platten aufzunehmen im Stil von großen Popbands der damaligen Zeit. Es wurde ein großes Mischpult angeschafft, eine Tonbandmaschine, wahnsinnig viel Technik, die ich versucht habe zu beherrschen. Ich war damals auch erst Anfänger. Aber wir haben uns gut verstanden, wir haben auch super schöne Aufnahmen gemacht, haben begonnen, Konzerte zu spielen, die doch einige Anklang fanden. Und es gab dann einige Änderungen in der Besetzung der Band.
0: Dann wurdest du Keyboarder.
1: Da wurde ich Keyboarder, richtig. Wir fanden zu der Zeit auch einen Produzenten, das war der Alexander Munkasch, damals schon ein sehr bekannter Mann in der Wiener Szene, Minisex-Schlagzeuger, Produzent von einigen Bands, Werbeproduzent. Und mit Alex haben wir dann tatsächlich begonnen, an Songs zu arbeiten, die veröffentlicht Munkasch, damals schon ein sehr bekannter Mann in der Wiener Szene, Minisex-Schlagzeuger, Produzent von einigen Bands, Werbeproduzent. Und mit Alex haben wir dann tatsächlich begonnen, an Songs zu arbeiten, die veröffentlicht werden sollten. Es sind zwei

0: aber einfach um die Songs einmal als Recording-Material zu entdecken und zu weiterzuentwickeln, haben wir damals 15 Songs circa live eingespielt. Und daraus können wir uns vielleicht kurz einen Ausschnitt anhören aus dem Titel Round and Round, ein recht grooviger Track. Man beachte bitte auch den Funk-Bass, dann gespielt vom Andreas Rührer, das war damals unser Bassist, ein großartiger Bassist, der den Slap-Bass im Stil von Mark King weiter für sich entdeckt hat und hier großartig spielt.
1: Und man muss dazu auch sagen, dass der Keyboarder, den du abgelöst hast, der Gerald Raunig, an den Vocals zu hören ist.
0: Danke, Gerald hat dann die Lage gewechselt, wobei nicht ganz, er hat dann auch so mit seinem, damals gab es Umhänge-Keyboards, also damit die Keyboarder, also die Gitarristen auf einer Bühnenkante vorne herumfegen können, das hat der Gerald sich angeschafft und damit performt, ja, war

0: Beer More Round and Round, aber das ist eine Aufnahme, die nicht veröffentlicht wurde.
1: Das Album, von dem ich vorher gesprochen habe, hat es nie gegeben. Nein, es gab zwei Singles. Und ich möchte auch dazu sagen, dass das, was wir gerade gehört haben, ein Rough Mix ist. Ja, das ist live eingespielt und nicht ausproduziert. Aber ich finde, das ist ein wunderbares Zeitdokument für diese Band. Und ich höre mir das ganz gern noch an.
0: Weil Musik der 80er Jahre.
1: Ja, früher 90er, ja.
0: Okay, Musik der 90er Jahre.
1: Ja, späte 80er Jahre. Es war 1990, glaube ich.
0: Eine der nächsten Bands, bei der du dann gespielt hast, das war Michelangelo and Tribe.
1: Ja, das war eine Band rund um den Sänger Michelangelo Davis, ein New Yorker, der in Wien gelebt hat und eine exaltierte Persönlichkeit war zwischen Soul,

0: und Psychedelik angesiedelt. Wir waren die schönste Band Wiens, kann man sagen.
1: Aber wegen dir?
0: Ja. Na, ich war sehr im Hintergrund, hinter einer Keyboardburg versteckt, aber vorne stand eben Michelangelo, eine aparte Erscheinung, flankiert von den bezaubernden Damen, Gerlinde Spazierer am Saxophon und Miriam Filz am Bass. Percussionist war Larindio Bandera, ein großartiger Musiker. Also wir waren wirklich sehr attraktiv.
1: Das Ganze wurde von dir produziert und du hast eben auch die Keyboards übergehabt.
0: Ja, produziert im besagten Studio von Alexander Munkasch, der uns hier auch sehr gefördert hat. Wir haben eine LP oder eine CD damals rausgebracht mit 12 Songs und hören wir uns doch was draus an. Ich habe ausgesucht einen Titel, ein Duett mit der sehr bekannten Tini Keinrad, damals Teil der Rounder Girls. Später dann auch Tini Keinrad, sehr erfolgreich als Sängerin unterwegs und bis heute aktiv.
1: Und bei der Hallucination Company war sie doch auch immer wieder dabei.
0: Völlig richtig. Ich habe die Tini bei der Hallucination Company kennengelernt. Ich war einige Zeit der Live-Techniker für die Hallucination Company, die Band von Vikal Adam. Und die Tini war zu der Zeit die Leadsängerin gemeinsam mit dem Michi Schubert. Und
1: das gibt es übrigens was später dann in der ersten Stunde von Absolute Rock um 20.06 Uhr zu hören.
0: Genau, da haben wir einen schönen Titel. Special Night haben wir hier ausgesucht. Aber jetzt von Michelangelo and Tribe, When You Touch Me, ein Duett mit Tini Keinrad.

0: Michelangelo und Tribe, eine wunderbare Nummer, sehr gut produziert.
1: Ja, danke. Und du merkst, dass ich auch eine Nicht-Rock-Seite habe, Wolfgang.
0: Ja, ja, selbstverständlich. Das ist natürlich klar. Ich glaube, mit deiner nur Rock-Seite könntest du in Österreich schwer überleben als Tontechniker.
1: Ja, das war einfach auch die Kombination mit den Menschen, die ich getroffen habe. Und ich bin immer von guten Songs und guten Vokalistinnen und Vokalisten begeistert gewesen. Und Michelangelo und Tribe war da sicher eine sehr schöne Zeit für mich, wo ich sehr kreativ war und sehr kreative Menschen mit mir gemeinsam gearbeitet haben.
0: Im Mittelpunkt steht jetzt eine Band aus Kärnten, die du auch produziert hast, bei der du bei manchen Platten auch selbst mitgewirkt hast. Die Bluesbreakers, eine echte Kärntner Institution.
1: Ja, also produziert habe ich nur wenig von ihnen, erst in den Nullerjahren dann ein, zwei Platten. Zur damaligen Zeit war wiederum Alex Munkasch der Produzent. Der Band hat mit ihnen einen Hit produziert, Yellow Moon, als Hommage an ihre China-Tournee, die sie damals gespielt haben.
0: Die Nummer, die du ausgesucht hast, das ist Dreams.
1: Das ist ein Song, exemplarisch aus dem Album Boom Boom, das damals im Studio von Alex Munkasch produziert wurde und eigentlich eine sehr atypische Bluesbreakers-Platte ist. Damals hat man versucht, so ein bisschen in den kommerzielleren Gedanken zu verfolgen, vielleicht auch als Nachfolge von Yellow Moon einen Hit zu landen, der im Radio spielbar ist. Und ich durfte da beim einen oder anderen Song auch Keyboards beisteuern, vor allem Synthesizer-Klänge. Es ist ein Album, das, wie gesagt, nicht ganz typisch ist für die Band. Auch Dieter Demel, der Sänger, hat hier neue Facetten in seiner stimmlichen Interpretation gesucht und hören wir uns das einmal an.
0: The Bluesbreakers' Dreams.

0: Dreams mit den Bluesbreakers, mit dem großartigen Dieter Demel, seinen Vocals. Und wir bleiben in Kärnten. Und ich glaube, der Konnex zur nächsten Band, das ist der Arthur Ottowitz.
1: Arthur ist Mitglied der Bluesbreakers und auch Mitglied der Band Die Buben. Ich habe die Bluesbreakers, aber auch Die Buben in Wien, wiederum in dem Tonstudio von Alex Munkasch kennengelernt und konnte mit der Band damals im Studio arbeiten. Und diese Beziehung hat dann sehr, sehr lange gehalten, auch in der Zeit, wo ich schon in Kärnten gelebt habe, ein eigenes Studio hatte. Dann haben wir hier in Kärnten Bubentitel produziert. Die Buben verbindet man mit Bleiburg, mit der heimlichen Kulturhauptstadt Kärntens. Und
0: der Kulturinitiative, die ja der Arthur leitet.
1: Genau, ein wahnsinnig toller Ort mit unglaublich viel Aktivität im kulturellen Bereich, Konzerte. Es gab in den 80er Jahren ein Jazzfestival in Bleiburg, organisiert vom Arthur. Ja, und die Buben sind eine Band, zu der ich ein großes freundschaftliches Verhältnis in erster Linie entwickelt habe, mit denen ich dann, sei es im Studio, aber auch live, gut und gerne zusammengearbeitet habe. Und die eine wahnsinnige Spielfreude ausstrahlen nach wie vor. Sie treten noch immer in kleineren Besetzungen auf. Damals gab es viele Produktionen, Alben, Singles, und wir haben hier wunderbare Zeiten erlebt. Ein Titel, ein sehr ernsthafter Song, Via Quellen, der Text von Christine Ottowitz-Rühl, ist ein sehr nachdenklicher, ein sehr persönlicher Text, der nach wie vor sehr gern im Radio gespielt wird, von dem es mehrere Versionen gibt. Die Version, die wir jetzt hören, ist eine, die ich mit den Buben gemeinsam in den Nullerjahren produziert habe.

0: Jetzt kommen wir zu einer Nummer, an der hast du nicht mitgewirkt, die aber für dich eine gewisse Bedeutung hat.
1: Man muss wissen, dass ich in meiner Volksschulzeit in Italien gelebt habe und eine sehr starke Bindung zu Italien habe. Und italienische Musik jetzt in der Zeit, über die wir bisher gesprochen haben, keine große Rolle gespielt hat. Aber so Mitte 90er Pino Daniele entdeckt habe. Und das ist einer der ganz großen italienischen Cantautori, aus Neapel stammend. Und über ihn habe ich dann viele andere entdeckt. Und es begab sich Mitte der Nullerjahre, dass ich bei einem Filmdreh dabei war in Ligurien und in der Nacht wieder zurückgefahren bin nach Österreich. Und auf einer einsamen Autobahn irgendwo erklang in der Radiostation, die ich zufällig damals gehört habe, dieser Song. Und ich weiß nicht, ob es der Moment war, dieser spezielle Moment, wo man da allein auf einer dunklen Autobahn dahin fährt, oder einfach die ganze Situation, die Eindrücke vom Dreh. Jedenfalls, ich habe selten so eine Gänsehaut erlebt wie beim Hören dieses Songs. Und ich wusste dann auch, es gab keine Moderation und so weiter. Ich habe den Sender dann tatsächlich angeschrieben. Damals war das online noch nicht so einfach. Ich habe den Sender angeschrieben und habe gebeten, welchen Titel habt ihr ungefähr um die Zeit gespielt mit diesem und jenem Refrain, und die haben mir tatsächlich geantwortet haben. Und das ist ein Titel von einem Live-Album, das In Tour heißt und eine Tour dokumentiert von Fiorella Mannoia, Francesco De Gregori, Ron und Pino Daniele, dem besagten Pino Daniele. Er kommt in diesem Song nicht vor. Er wird gesungen von Ron und Fiorella Mannoia und ist für mich ein meiner Herzenstitel. Ein Song von Lucio Dalla, sie interpretiert von Fiorella Mannoia und Ron mit einem großartigen Gitarrensolo. Gänsehaut. Achtung. 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

0: Mirella!
1: Ron!
2: Eine Nummer von Lucio Dalla war das stellvertretend für den gesamten italienischen Musikkatalog, dem du eigentlich ziemlich verbunden bist. Kommen wir aber jetzt zu einer weiteren großartigen Musikerin, deiner Nummer, die dir auch viel bedeutet.
3: Ja, wer Joni Mitchell kennt, weiß, was für unglaubliche Songwriterin sie ist und war und welche Größen der Musikgeschichte sie um sich geschart hat. Man denke an Jaco Pastorius. Ein Song, der mir immer sehr nahe geht, ist Both Sides Now. Ein Titel, der aus den 60er Jahren stammt und den sie in mehreren Versionen aufgenommen hat. Und wir hören hier die Version aus dem Jahr 2000 mit einer All-Star-Besetzung. Großartiger Song, Gänsehaut-Feeling jedes Mal, wenn ich ihn höre.

0: Lieber Andreas, eine großartige Nummer, Joni Mitchell, Both Sides Now, die wirklich ans Herz geht. Kommen wir aber noch einmal zu deiner Produzententätigkeit zurück. Du hast ja auch beim Eurovision Song Contest, nicht heuer, aber 2015 mitgewirkt. Das war sicher auch ein großartiges Erlebnis.
1: Ja, ich habe damals die Live-Mischung in der Wiener Stadthalle gemacht, bin am Tonpult für die Musik gestanden, da gab es mehrere, der technische Aufwand ist riesig und das war ein schöner Höhepunkt meiner Live-Tätigkeit.
0: Die gab es ja auch beim Musikantenstadl, oder?
1: Ah, durchaus. Ich habe 3 Jahre jeden Musikantenstadl beschallt.
0: Und das weltweit?
1: Der hat mich sogar nach Australien geführt.
0: Ja, es ist sehr vielfältig. Aber kommen wir zu einer großartigen Produktion zurück, eines großartigen Musikers. Früher hast du den Namen schon einmal genannt, Hamlet Fiorelli, der ja bei dir das ein oder andere Latin-Jazz-Album produziert hat.
1: Wir haben gemeinsam 3 Alben produziert. Hamlet ist ein ganz großartiger Pianist. Er stammt aus Kolumbien, also er ist Italo-Kolumbianer, muss man sagen, und ist einer der für mich verkannten Genies in Österreich. Er ist ein Meister am Klavier und vor allem im Fach Latin Jazz. Und aus dem ersten Album würde ich dir gerne vorspielen den Titelsong Descarumbiando, den wir in meinem Studio in Klagenfurt aufgenommen und produziert und gemischt haben. Das war 2008, als dieses Album erschienen ist.

0: Hamlet mit Descarumbiando und ganz zum Abschluss, du hast ja auch eine Vergangenheit beim Mischen, beim tontechnischen Abmischen von Musicals, warst jahrelang in Amstetten, aber auch in Wien an Musicals beteiligt. Und ganz zum Abschluss dieser Sendung, bevor es dann um 20.06 Uhr in Absolute Rock mit der Jubiläumssendung, der 900. Sendung, die ich gemeinsam mit dir anlässlich deines 60. Geburtstages gestalte, hast du eine Nummer von Hair ausgesucht. Aus welcher Produktion ist das?
1: Das ist die Produktion von Hair im Jahr 2001 im Wiener Rhein-Mundtheater. Regie Kim Daddy, musikalische Leitung Martin Gellner und Werner Stranka, damals noch unter dem Namen Beat for Feet bekannt. Und das war eine Inszenierung des Musicals Hair, die mit vielen Konventionen gebrochen hat, sei es musikalisch als auch von der Inszenierung her, und über ein Jahr lang im Wiener Rheinmundtheater sehr erfolgreich gelaufen ist. Premiere unter Anwesenheit der Originalautoren übrigens.
0: Und welche Nummer hast du jetzt ausgesucht?
1: Ja, die allererste Nummer, die im Musical vorkommt, und zwar Aquarius. Mit einem ganz untypischen Synthesizer-Loop, der alle erstaunt hat, die damals im Rhein-Mundtheater gesessen sind.
0: Und die herkennen.
1: Ja.
0: Gut, dann hören wir jetzt zum Abschluss dieser Sendung, lieber Andreas. Ich bedanke mich, dass du zu Gast gewesen bist in diesem Agora-Spezial, dass die Überleitung zur heutigen zweistündigen Sendung von Absolute Rock, the Classic Rock Hour ist. Alles Gute noch einmal zum Geburtstag.
1: Vielen Dank, lieber Wolfgang. Alles Gute dir auch für weitere 900 Sendungen. Großartig, was du da geschaffen hast.
0: Ja, das kann ja noch nicht alles gewesen sein.
1: So ist es.
0: Ich verabschiede mich von Ihnen. Wir hören uns um 20.06 Uhr wieder.

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1: Hallo und herzlich willkommen. Zu Hause über den Wolken, was soll das bedeuten, fragen Sie sich vielleicht. Nun, als Flugbegleiterin seit über 34 Jahren mit regelmäßigem Pendeln zwischen Himmel und Erde, wurde der siebte Himmel irgendwann zu meiner geistigen Wahlheimat, symbolisch stehend für Leichtigkeit, nicht mit Oberflächlichkeit zu verwechseln. So manche Turbulenzen und Luftlöcher gingen diesem kontinuierlichen mentalen Training voran. Wie es gelingen kann, diesen federleicht freudigen Seelenzustand nachhaltig und fast dauerhaft zu erklimmen, erfahren Sie nach und nach in meinen Sendungen. Noch sind wir in Klagenfurt. Ich, die theorieüberschwemmte Elementarpädagogin aus dem Gailtal von damals und fliegende Poetin von heute, brauchte nach meiner 12-jährigen Schulverbildung eine Pause, hatte verlernt, wie man natürlich mit Kindern umgeht. Frei sein und leben war angesagt. Ein Jahr London schien mir ideal dafür, denn wer will nicht am Lebensende auf ein buntes, erfülltes Leben zurückblicken? In der kommenden Stunde verknüpfe ich eigene Erlebnisse als Fremde im multikulturellen Schmelztiegel London mit Auslandserfahrungen zweier Hotelmitarbeiter. Die von Elizabeth, einer Kosmetikerin aus Uganda, anschließend die von Marfus, einem Servicemitarbeiter aus Bangladesch. Beide haben Botschaften in deren Muttersprachen für Sie, liebe Zuhörer, als besonderen Hörgenuss. All das mit zu den Themen passender Musik. Lassen Sie sich diese wilde Melange einer lebenshungrigen, unerfahrenen 17,5-Jährigen im Vereinten Königreich und dem Gefühl, fern der Heimat Ausländerin zu sein, nicht entgehen. Vorweg, es lohnt sich, meine ersten zwei Sendungen vom 31.10.25 und 30.Jänner26 nachzuhören, falls Sie erst jetzt einsteigen. Es gibt schon so etwas wie einen roten Faden, eine weiterführende Geschichte und Botschaft. In späteren Folgen, wenn wir imaginär durch die Welt fliegen, löst sich dieser Faden langsam auf und es wird nebensächlicher, ob Sie zuerst Sendung 10 oder 13 hören, also zuerst in den USA oder in China landen. Wir sind ja alle Ausländer in den etwa 194 von 195 allgemein anerkannten Ländern der Erde. Nur in dem einen Land nicht, das wir als unsere Heimat bezeichnen. Dazu passt folgendes Gedicht, damals geschrieben. Foreign Affairs. I'm a visitor. Wherever I go, whatever I do, I'm a visitor. Coming home. Where's that? Meeting a friend. Who's my true friend? Traveling around the world. Impossible to see all of its beauty. Aren't we, in fact, just visitors on Earth for a pretty short time? It's sticking like a sign on my forehead forever. I am a visitor. Wäre uns dieses nur temporär Besuchersein präsenter und stärker bewusst, hätten wir dann einen besseren Umgang mit Fremden und würden weniger Kriege gegen andere Völker führen? Die Antwort darauf findet jeder für sich. Wohl eher nicht, denke ich, denn da ist ja auch noch dieser Dämon in uns, die Gier auf Macht, Territorium, Wohlstand, Ressourcen wie Öl, Gold, seltene Erden und so weiter. Ein zähnefletschender, kläffender Köter, der hier vorerst einmal schweigen muss. Informationen, die Sie ohnehin in England-Reiseführern nachlesen können, dürfen Sie in meinen Reisefolgen weniger erwarten. In Zeiten von Overtourism kennt ohnehin schon jedes jugendliche Instagram-Model die fotografierenswertesten Plätze dieser Erde. Aus der Vielzahl meiner Erlebnisse picke ich Ihnen ein paar besondere aus diesem Internet- und handylosen 1983er Jahr heraus. Packen wir die Koffer für diese Zeitreise und singen zum Abschied eine Strophe eines Kärntnerliedes über den Seeume. weil sich die Welt in der ruhigen Wasseroberfläche der hiesigen Seen so schön widerspiegelt und man seine Heimat meistens erst dann zu schätzen lernt, wenn man Lebenserfahrungen in der Fremde gesammelt hat.

Das Vereinte Königreich Großbritannien war 1983 eine parlamentarische Monarchie, damals Mitglied der Europäischen Wirtschaftsgemeinschaft, Vorläuferorganisation der EU bis zum Brexit im Jahr 2020. Die Weltstadt London wurde nun für ein knappes Jahr My Hometown. Wer könnte das schöner ausdrücken als Bruce Springsteen?

Nach einer Zugfahrt quer durch Frankreich in den Norden fegte mich ein Luftkissenboot, Hovercraft genannt, High Speed von Calais nach Dover. Heute nimmt man den Eurotunnel oder noch schneller, man fliegt. Ich hatte alles selbst organisiert. Meine zukünftige Au-pair-Familie war bei keiner Agentur. Ich hoffte auf Glück. Das Gegenteil trat ein. Als mutierte Dauerbüglerin unzähliger Hemden des Businessman-Familienvaters, gekoppelt mit Putzaufgaben, durfte ich einmal die Woche mit meinem mageren Verdienst von einem Vorort ins Zentrum fahren. Die Tasse Tee war auch schon das Highlight der Woche. Wirklich nicht das, wofür ich dort war. Also suchte ich relativ bald eine neue Gastfamilie. Bei Trafiken gab es genügend handgeschriebene Annoncen für Au-pairs an Auslagefenstern geheftet. Um zur nächsten Arbeitsstelle einer jüdischen Gastfamilie zu kommen, rief ich ein Taxi, das mich zu ihnen bringen sollte. Hier hatte ich Glück. Der Fahrer hieß David, auch jüdischer Abstammung, und war sehr nett. Wir unterhielten uns ausgezeichnet. Zum Schluss bot er mir Hilfe an, sollte ich sie einmal brauchen. Nach wenigen Wochen war es soweit. Als ich von meinem freien Tag spät nachmittags zurückkam, passierte etwas völlig Unerwartetes. Das Ehepaar schmiss meine 7 Zwetschgen ohne Erklärung nur schlampig gepackt auf den Gehsteig. Ohne mein restliches Geld auszubezahlen, ohne Chance, mit ihnen noch weiter zu reden. Eisentor zu und verschwunden waren sie im Haus. Ich hatte keine Ahnung, was ich falsch gemacht haben sollte. Da stand ich nun verdattert. Meine Habseligkeiten kreuz und quer am Straßenrand eines ruhigen Außenbezirkes verstreut. Niemand nahm Notiz von diesem Vorfall. Ich hockte mich hin, weinte eine Runde und zerbrach mir den Kopf, wie es nun weitergehen sollte. Aufgeben und zurück nach Hause fahren war keine Option. Ich konnte mir die Situation nachträglich nur so erklären, dass sie einen alten Zettel, eine Annonce in meinem Zimmer fanden, als ich vorher eine neue Gastfamilie suchte. Vielleicht dachten sie, ich wollte sie insgeheim bald verlassen. In einem Nachbarhaus durfte ich meine Eltern in Kärnten anrufen. Zum Glück hatten sie sofort eine Idee. Meine Mutter rief eine ehemalige Schülerin meines Vaters aus Arnoldstein an, die im nobelsten Bezirk von London, Golders Green, mit einem wohlhabenden indischen Manager verheiratet war. Die fesche, blonde Dagi. Ich hoffte nur, was die Beatles aus London so treffend ausdrückten, dass sie mich nicht fallen lässt.

Und zum Glück ließ sie mich nicht im Stich. Der Taxifahrer David war bald zur Stelle und brachte mich zu Dagis Familie. Ich durfte etwa einen Monat lang bei ihnen in ihrem eleganten Haus wohnen. Ihr Mann organisierte mir einen Job mitten in Soho in einer feinen Parfümerie. Soweit so gut, nur hatte ich nicht die geringste Ahnung von Kosmetik. Weder Produktnamen noch Parfummarken waren mir ein Begriff. Selbst schminkte ich mich ja nie. Wozu auch? War ich doch ein natürlich schönes Mädchen vom Land mit einer vom Tanz bestens geformten Traumfigur. Ja, wirklich. Aber das half mir in dieser Situation auch nicht. Dazu kam ein bescheidenes Schulenglisch, das kaum jemand verstand. Ich tappte von einem Fauxpas in den nächsten. Verzweiflung. Der Freigeist David wurde von nun an mein Freund und Helfer. Er war damals zwar verheiratet, lebte aber schon lange getrennt von seiner Frau. Sie wohnte mit den drei Kindern am Land, er als Taxifahrer in Highgate. Mit deren gemeinsamen Kindern unternahmen wir einiges. Wir sind heute noch in Kontakt. Ich selbst wohnte in einer wenig prickelnden Gegend, in Turnpike Lane, an der Black Line, Willoughby Road, bei einer griechischen Familie mit 5 Kindern in einem dunklen, kühlen, kleinen Zimmer. Da es eher ungemütlich dort war und sie kaum Interesse an mir zeigten, war ich viel unterwegs. Heimweh hatte ich kaum. Telefonieren war Luxus und konnte ich mir nicht oft leisten. Zu Weihnachten, das weiß ich noch genau, schickte mir meine Mutter einen Adventkranz, eine Stange Salami und Glundnerkäse, den ich so liebte. Das war zumindest etwas Heimatliches und freute mich sehr. Von einem Besuch meiner Eltern aber war keine Rede. Das war damals undenkbar. Es gab ja auch noch jüngere Geschwister zu versorgen. Vom London-Kenner David bekam ich lokale Insider-Tipps. Er borgte mir spannende englische Literatur. Wir lasen Roald Dahl, Oscar Wilde, George Orwell, Chido Krishnamurti und hörten Musik von Paul Young, Joan Armatrading, Dire Straits, Sting, Stones, Bowie und anderen. Bei ihm fühlte ich mich sofort wie zu Hause

David war ein Gourmet- und Delikatessengenießer. Durch ihn lernte ich die besten Plätze abseits von Touristenströmen kennen. Es bereitete ihm das weltallergrößte Vergnügen, mich von einem Restaurant der Extraklasse ins nächste zu entführen, wie etwa ins Just Around the Corner, einem gehobenen französischen Restaurant, in dem man einen selbstgewählten Preis begleichen konnte. Der Service war dort exzellent, dass kaum jemand weniger bezahlte, als das Essen wert war. Der Chef sagte, so etwas könne man nur in London machen. Dort seien die Leute am ehrlichsten. Wir kehrten aber auch sehr gern in bodenständige Lokale ein, von denen er als Taxifahrer wusste, dass dort die Bauarbeiter zu Mittag aßen. Da gab es einfache, günstige, verlässlich gute Gerichte wie Baked Liver mit French Fries. Ausgezeichnet. Bei den Common People fühlten wir uns aber mindestens so wohl wie in feinen Restaurants, in denen man auch mit Jogginghose und zerfransten Pullover zuvorkommend und gleichwertig freundlich bedient wurde. Man weiß ja nie, ob das nicht ein Millionär sein könnte. Die Briten sind diesbezüglich wenig picky oder oberflächlich. Eine angenehme Überraschung, denn David kam nie geschniegelt in gehobene Restaurants. Hierzulande wäre das wohl ein ziemliches No-Go. So gekleidet bekäme man vielleicht keinen Tisch. Hoffe mich zu ehren. Hören Sie nun Paul Youngs Ode an einfache Leute.

Kenwood Ladies und Highgate Men's Pond, in denen Männer und Frauen getrennt voneinander schwimmen konnten. Ein dritter Teich ist ein gemischter für alle. Idyllisch. Zurück nach Highgate. Davids wunderschöne Altbauwohnung musste eines Tages geräumt werden. Das gesamte Haus wurde verkauft. Die Mieter bekamen eine ordentliche Abfindung. Da Wohnen in London schon damals sehr teuer war, riet ich ihm, ein Hausboot zu kaufen. In einer verschlafenen Kleinstadt nordöstlich Londons namens Rickmansworth war er einer der ersten, der sich mit seinem Hausboot am Grand Union Canal nahe der Hampton Hall Farm mit einem Vorgarten ansiedelten. Inzwischen reiht sich ein Boot ans andere. Es ist hip geworden, so zu leben. Der Grundstein dieses 96 Kilometer langen Kanalsystems wurde schon 1793 gelegt, zum Zweck kürzerer Wege von Warentransporten am Wasser. Eröffnet wurde es dort 1805 und es reicht im Süden bis nach London. An Sonntagen kochte mir der Freigeist Roast Beef and Yorkshire Pudding, das wir am Dach sitzend genussvoll verspeisten, umgeben von einigen langsam vorbeifahrenden Booten. Dazu gab es gute Gespräche, starken Kaffee aus einer fast verkohlten italienischen Bialetti-Espressomaschine und natürlich die Dire Straits.

Wir besuchten öfters den Camden Lock Market, Covent Garden, wo es tolle Straßenperformances gab. Im Sommer fühlte man sich wie ins Mittelalter versetzt bei den malerischen Badeteichen in Hampstead Heath,

Niemand kannte mich so gut wie mein lebenslanger Freund Dave. Im Gegensatz zu mir flatterhaften, hatte er die Ruhe weg. Wir unternahmen Ausflüge um London herum mit seinem Black Cab, eines dieser bekannten Hockney Carriages, nach Wales vorbei an endlosen Schafsherden, kehrten in Landteehäuser ein zu English Tea and Scones, von hübschen Kellnerinnen schwarz-weiß gekleidet serviert, reisten ins zauberhafte Cornwall, wo es malerische Landgasthäuser, in denen herrliche Fischgerichte serviert wurden, gab und liebevoll dekorierte Bed and Breakfasts. Die letzte gemeinsame Reise führte uns nach Somerset, Glastonbury, das ihm als spirituellen Menschen besonders viel bedeutete. Am Hausboot habe ich mich so wohl gefühlt, dass ich davon träumte, eines Tages dort in der Nähe, in diesem naturbelassenen, stillen Fluss begraben werden zu wollen. Das folgende Gedicht ist zwar nicht für eine Buchveröffentlichung gedacht, passt aber gut zur Stimmung ums Boot. Ich schrieb es mit 17,5. Flavor of home. Sitting on a houseboat roof, looking around. Soft meadows, shadows of light. Can you see the red poppy? Summer wants to remain here. When I arrive, my drive shocks you. Maggie, the girl with the ants in the pants. What else do I need apart from your peaceful canal, the sleeping boat surrounded by swans and ducks, and my good old friend Dave, whose fantasy and inner life is like a bunch of crazy flowers, surrounded by untamed horses on lonesome meadows nearby. I bring the sun along with me, don't care about fog and rain, and will always be delighted to come back again. Would you do me a favor? When I'll die, would you bury my glass coffin in your canal not far from Dave's boat? Please. Heute ist das natürlich nicht mehr mein Wunsch. Die Endlichkeit war allerdings schon in jungen Jahren ein natürliches und weitgehend angstfreies Thema. Das führt uns zum vorzeitigen Ableben meines Freundes. David hatte ich, seit ich ihn kennenlernte, Nierensteine, eine sehr schmerzvolle Krankheit. Die Ärzte gaben ihm nur noch wenige Jahre. Intelligent wie er war, widersetzte er sich dieser Prognose, las sich in die Medizin ein und schaffte es, mit eigens kreierten Medikamenten, die er sogar in einigen Spitälern verkaufte, noch viel länger als prognostiziert zu leben. Er starb vor etwa 15 Jahren. Das Hausboot gibt es noch. Es gehört inzwischen einem Verwandten. Wie würde er mich vom Himmel aus trösten, dass es ihn physisch nicht mehr gibt? Wohl mit diesem Song der Dire Straits.

Zurück in freier Wildbahn verwarf ich weitere Au-pair-Pläne. In einem Frühstückslokal im Künstlerviertel Hampstead stieß ich mir die Hörner als noch unerfahrene Kellnerin ab. Die Gäste bestellten Eiergerichte, von denen ich noch nie gehört hatte. Poached Eggs on Toast, Scrambled Eggs, Sunny Side Up, Fluffy Omelettes, Frittata, Shakshuka und all die verwirrenden Eiervariationen. Ich war ja von daheim nicht gerade kulinarisch verwöhnt. Da gab es bestenfalls einen strammen Max, den mir meine Nachbarin Sabine aus Botlanik beibrachte. Ein Spiegelei auf Schwarzbrot, das es hier leider nicht auf der Karte gab. Immer nur langweilige Toasts. Es war anstrengend, vor allem in den Stoßzeiten. Der Coffeehouse-Chef war nicht gerade beleidigt, als ich ein paar Hausnummern weiter in einem Pizza Hut zu arbeiten begann. Dort war ich schon geschickter, gewann oft die Challenges der meistverkauften Pizzen oder Salate und erntete Prämien dafür. Für alle zwischendurch dazugekommenen Hörer? Die 17,5-jährige Unschuld vom Land, Margit Obernosterer, mit holprigen Starts und einigen Bruchlandungen, bekam ein filmreifes Stück im Hinterhof eines Pizza Huts in Hampstead, London, von einem türkischen Küchenmitarbeiter geliefert. Dieser temperamentvolle Cultural Clash, also Zusammenprall zweier Kulturen mitten in einem Drittland, wird gleich mit einer musikalischen Nummer der CD Agora eingestimmt. Gleichnamig mit diesem Radiosender, den Studiomitarbeitern und freien Radiomachern gewidmet, denn sie halten Multikulturalität, Mehrsprachigkeit und Themenreichtum hoch. Damit fördern sie Meinungsvielfalt und Demokratie. Vielen Dank, dass ich das bei Agora auch so frei ausleben darf. Das bedeutet mir viel. Aber jetzt lassen wir es musikalisch und interkulturell tuschen.

0: Im Restaurant konnte der türkische Koch und ich, die wir gerade wegen was auch immer in Streit geraten sind, nicht vor den Gästen herumdiskutieren. Also deutet er mir, in den Hinterhof zu kommen. Dort lieferten wir uns ein Wortgefecht. Und was dachte ich, Naivling, als ich mit meinem Latein am Ende war? Eine Frau, das sah ich als Jugendliche immer in romantischen Liebesfilmen im Fernsehen, darf einem Mann ruhig eine runterhauen. Er schlägt sowieso nicht zurück. Gedacht, getan. Doch da irrte ich mich. Real Life war anders. So schnell konnte ich gar nicht schauen, knallte er mir eine zurück. Nach einer kurzen Versteinerung brach ich in Tränen aus und rannte schockiert zum Manager, der mich recht gern mochte. Er sollte mich verteidigen. Doch er fragte, wer hat zuerst hingehaut? Da war ich Schmähstart. Es blieb eine Pattsituation, die mich im wahrsten Sinn des Wortes auf einen Schlag ins Erwachsenenleben katapultierte. Sie sehen, sehr gut war ich nicht vorbereitet auf die Gefahren des britischen Großstadtdschungels. Von einem schräg gegenüberliegenden Inn-Café namens Dome kam öfters der attraktivste Kellner ins Pizza Hut vorbei. Als ich ihn einmal fragte, ob sie dort jemanden bräuchten, erkundigte er sich und schon durfte ich im coolsten Lokal des Künstlerviertels Hampsteads arbeiten. Abends ging die Post ab in der französischen Afterwork-Location. Coole Beats, Full House und stickig verrauchte Luft. Man nannte mich The Girl with the Funny Tights, denn ich trug stets blickdicht farbenfroh gemusterte Strümpfe, die damals High Fashion waren. Ein dort sehr bekannter Künstler wurde eines Tages auf mich aufmerksam und fragte mich, ob ich ihm als Modell stehen wollte. Natürlich wollte ich. Sein Name war Marcello Salvadori. Er war mir damals kein Begriff, arbeitete mit Filmgrößen wie Federico Fellini zusammen, malte Filmkulissen für ihn und andere. In seinem riesigen Holzhaus mit Dachempore lud er mich zuerst immer auf einen aromatischen Kaffee mit Ginger Chocolate Biscuits ein, serviert in einer flaschengrünen, edlen Porzellanschale mit Goldrand. Nach einem Smalltalk gingen wir hinauf ins Atelier. Dort malte er mich in mehreren Treffen in liegender Position. Das großflächige Werk nannte er »Die Geburt der Venus«. Es ist wohl in einem britischen oder italienischen Museum gelandet. Zum Glück ließ mich der nicht gerade schöne, beinahe schwangerschaftsverdächtig bebauchte Mann körperlich in Ruhe. Gar nicht so selbstverständlich. Ich sah ihn nach etwa 10 Jahren zufällig in Hampstead wieder. Weitere 10 Jahre später erfuhr ich, dass er schon gestorben war. So verlieren sich Lebensspuren, zuweilen ganz still. Als regelmäßig ins Ausland reisende Flugbegleiterin interessiert es mich natürlich auch, wie es anderen Menschen fernab ihrer Heimat ergeht. Für diese Sendung, Interviews in London zu machen, ergab sich diesmal weder beruflich noch privat. Allerdings boten sich mir stattdessen zufällig und unvorbereitet Gespräche mit 2 jungen Auswanderern bei einem Aufenthalt, Surprise, auf den Seychellen an. Da bin ich zwar auch nicht alle Tage, wollte die Gelegenheit aber gerne nutzen, mehr von ihnen zu erfahren. Die Afrikanerin und der Bengale hätten ja theoretisch auch in einem Londoner Hotel arbeiten können. Ob in dieser globalisierten Branche die Arbeitsbedingungen dort gravierend besser sind, bleibt eine offene Frage. Das spontane Interview war etwas zu lang, daher fasste ich es inhaltlich zusammen, gefolgt von einer kurzen Sprachbotschaft für Sie, in ihrer Muttersprache Swahili. Die 27-jährige hübsche Kosmetikerin Elizabeth aus Uganda, Kampala, verließ ihre Heimat 2024 temporär aus finanziellen Gründen. Sie verdiente daheim zu wenig, um ihren 2-jährigen Sohn ernähren zu können. Daher nahm sie schweren Herzens einen besser bezahlten Job als Nageldesignerin auf den doch recht weit entfernten Seychellen an. Ihre Mutter und ihr Verlobter kümmern sich inzwischen um das Baby. Videotelefonie, FaceTime mit ihren Liebsten hält ihr Heimweh so halbwegs in Grenzen. Welch Glück, dass es diese Möglichkeit heutzutage gibt. Die hatte ich damals nicht, als ich in London lebte. Ihrem Sohn trichtete sie täglich ein, dass sie seine Mama ist, denn sonst glaubt er, sie sei irgendjemand. Der 12-stündige Job im Beauty-Salon des Hotels hält sie 6 Tage die Woche auf Trab, da sie meistens nur noch müde ins Bett fällt unter der Woche und kaum etwas unternehmen kann abends. Richtig Zeit zu schwimmen, Freundinnen zu treffen, einkaufen zu gehen, hat Elizabeth nur an diesem einen freien Tag. Am Anfang war es aufregend und beängstigend zugleich in der Fremde, erzählt die junge Mutter. Erfreulicherweise kamen bald zwei weitere Kolleginnen aus ihrem Heimatland ins selbe Hotel. So fühlt sie sich nicht mehr so einsam. Ob sie je schlecht behandelt worden sei, zum Beispiel rassistische oder sexistische Übergriffe erlebt habe, fragte ich. Nein, zum Glück nicht. Die Gäste seien sehr freundlich. Man tausche sich über die verschiedenen Kulturen aus und erfahre dabei viel. Das schätze sie. Blickt man sich um im Studio, ist es wirklich traumhaft schön. Offene Fenster und dahinter das Rauschen des Meeres. Doch wie hoch ist dieser Preis des Getrenntseins wohl für alle beteiligten Familienmitglieder? Und welche Spuren wird es in der Entwicklung ihres Kindes hinterlassen? Offene Fragen. Nun Ihre Botschaft.
1: 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I'm a proud Ugandan. 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It's a beautiful country. In English it means, hello listeners, I'm Elizabeth, a proud Ugandan. What I can say about Uganda is that it's a beautiful country. You can come and visit. There's a lot of beautiful things. One thing about Ugandans, that in case you don't know about Ugandans, we are loving people, we are caring people. So when you get to come to our country, you will enjoy, you will feel loved. So you should visit, you won't regret to visit Uganda.
2: Thank you so much, dear Elizabeth, for this spontaneous interview. I'm really grateful for that. I wish you all the best.
1: Thank you too.
0: Übersetzt heißt das, dass sie stolz auf ihr Heimatland ist und einlädt, Uganda zu besuchen. Die Menschen dort seien liebevoll, warmherzig und gastfreundlich. Man würde sich wohlfühlen. Zeit für Musik. Ich hoffe, mit David Bowie und Tina Turner, dass nicht nur tonight, sondern auch in Zukunft alles alright sein wird für Elizabeth und ihre Familie, sie und uns alle.

0: Last but not least hören Sie das kurze Interview mit Servicemitarbeiter Mahfuz aus Bangladesch mit nachfolgender Muttersprachenbotschaft in Bengali.
1: My name is MD Mahfuz Alam Imon.
2: Mein Name ist MD Mahfuz Alam Imon. Ich bin aus Bangladesch. Es ist mein erster Auslandsaufenthalt.
0: Seit wann bist du da und wie lange planst du zu bleiben?
2: Ich kam vor 3 bis 4 Monaten her. Vorher führte ich ein Restaurant in Bangladesch. Ich plane vorerst für 2, vielleicht auch 5 oder 10 Jahre zu bleiben, je nachdem, wie es mir hier gefällt.
0: Du hattest mit 25 Jahren schon ein Restaurant?
2: Ja, aber jetzt ist es geschlossen, weil ich Geld für die Renovierung brauchte, das ich hier nun verdienen will, um das Restaurant dann wieder zu eröffnen.
0: Wow, das sind erstaunliche Pläne. Wie alt bist du jetzt?
1: Now I am 25 years old.
0: How could you have? Wie konntest du mit 23 schon ein Restaurant haben?
1: I start my restaurant at 24 January.
2: Ich eröffnete es im Jänner 2024 für ein Jahr. Dann kam ich hierher.
0: Bist du auch Koch?
2: Ja, ich kann bengalisches Essen und ein bisschen Fastfood kochen.
0: Was ist das für ein Gefühl für dich, im Ausland zu sein?
2: Es fühlt sich gut an, denn auf den Seychellen ist die Natur intakt. Das Meer, die Berge, schöne Menschen und diese Kombination ist sehr schön. Hier zu arbeiten fühlt sich wie im Paradies an.
0: Hattest du auch schlechte Erfahrungen?
2: Da es meine erste Auslandserfahrung ist, fühlte ich mich am Anfang etwas unbeholfen. Neue Menschen, neue Arbeit, alles fremd. Aber jetzt ist es okay. Keine negativen Erfahrungen.
0: Auch nicht von Gästen? Die Arbeitsbedingungen sind okay für dich?
1: Yes, for guests we have no problem because guests are always good for us and they always treat us a good smile.
2: Ja, die Gäste sind kein Problem für uns. Es ist immer nett, mit ihnen zu sprechen. Sie kommen von anderen Kulturen, haben immer ein Lächeln für uns, benehmen sich gut. Das hilft uns.
1: It will be good for us.
0: Was denkst du über das Leben selbst?
2: Es gibt immer gute und schlechte Zeiten. Manchmal leidet man, aber kein Grund zur Beunruhigung. Das Leben ist wunderschön. Atme tief durch und träume groß, arbeite hart und bleib bescheiden.
0: Das ist eine gute Philosophie. Vielen Dank. Ich wünsche dir das Beste für deinen Aufenthalt hier und danke für das Interview.
2: Danke.
1: Okay, then now I'm going to say something what I feel in my life, how I feel in life as I stay in Bengali. Jibone bhalo kharap sob shomoy ashbe, eta shabhabik, ashara khubi shabhabik. Just dhorjo dhore tike thako, karon prithibira ladaier jonno ar ekta jinish mathay rekhe basho je morar age urte hobe. Before I die, I wanna fly. It's my own philosophy.
3: Flying is something very beautiful. The birds,
1: yes.
3: The freedom,
1: yes.
3: All of that. And that's what you said to,
1: yes,
3: the listeners.
1: Because the life never come again. It's the one time you can. That's why I want to fly before I die.
0: Später erfuhr ich, wie hart die Arbeitsbedingungen im Hotel wirklich waren. Zwischen 10 und 16 Stunden täglich, nur ein Tag frei. Auch bei Krankheit arbeitete Mahfuz tapfer, engagiert und schweißgebadet, als ob nichts sei. Das habe ich selbst gesehen. Selten erlebte ich so einen freundlichen, vielseitig eingesetzten Mitarbeiter. Im Nachhinein fragte mich der junge Mann, ob ich einen anderen Job für ihn in Österreich wisse. Er ist rundum Gastronomie und Hotel erfahren. Auch Gartenarbeitspraxis hat der Bengale, spricht mehrere Sprachen. Ich glaube, jeder Arbeitgeber hätte eine Freude mit ihm. Nun meine Bitte. Falls Sie ein Jobangebot für ihn hätten, kontaktieren Sie mich bitte gern über meine E-Mail-Adresse auf der Sendungsbeschreibung vermerkt. Danke. Zum Schluss eine Vorschau. In der nächsten Sendung bleiben wir noch kurz in London, wo ich ein Stimmungsbild der Briten über ihre Erfahrungen mit dem Brexit skizziere und resümiere, wie sich das gesellschaftlich, sozial sowie wirtschaftlich auf viele der dort lebenden Bürger ausgewirkt hat. Um anschließend mit Ihnen in die ewige Stadt Rom zu reisen. Apropos, haben Sie eine außergewöhnliche, hörenswerte Geschichte aus Rom, die einen größeren Zuhörerkreis interessieren könnte? Dann schreiben Sie mir gerne. Für heute verabschiede ich mich von Ihnen. Vielen Dank für Ihre wertvolle Zeit und Reisebegleitung. Empfehlen Sie die Sendereihe gerne an Interessierte weiter. Auf Wiederhören bei den nächsten Lebensspuren am 31. Juli um 19 Uhr. Ihre umtriebige Margit Obernosterer, The Girl with the Ants in the Pants und poetischer Note, der Wurzeln erst wachsen müssen und deren Flügel stets abflugbereit sind.

0: Heute haben wir eine ganz besondere Sendung. Die Sendung dauert heute 2 Stunden und wir haben 2 Anlässe zu feiern. Einerseits 900. Sendung von Absolute Rock, The Classic Rock Hour, die Sendung, die jetzt nur bei Radio Agora läuft, aber dann im CBA zum Nachhören ist. Und außerdem habe ich heute einen ganz speziellen Gast, den Andreas, einer meiner ältesten und besten Freunde. Andreas, herzlich willkommen.
1: Hallo, lieber Wolfgang. Danke für die Einladung.
0: Ja, und der Grund, wieso der Andreas heute bei mir hier sitzt, ist, dass er genau heute seinen 60. Geburtstag feiert. Alles, alles Gute, lieber Andreas.
1: Dankeschön, unglaublich, aber wahr.
0: Auch bei mir ist es bald soweit. Ich habe halt noch ein paar Wochen oder Monate Zeit. Aber dann bin ich auch im Club der 60er. Andreas, wir haben ja schon heute eine Stunde gehabt. Da sind wir ein bisschen auf deine musikalischen Wurzeln, auf deine Tätigkeit im Musikbusiness eingegangen. Du bist ja selbst Tontechniker, aber auch Musiker.
1: Begonnen hat alles mit der Musik, mit Klavierunterricht in den jüngsten Jahren und dann
0: bis zur Mittelstufe.
1: Bis zur Mittelstufe, genau, am Konservatorium. Und dann Gründen der ersten Bands, aufs Klavier pfeifen und eher elektronische Keyboards liebgewinnen. Und so ist das Ganze dann losgegangen. Und dann Umzug nach Wien, Studium, Interesse für Tontechnik. Das ist so der Kurzdurchlauf und dann Einstieg in das Berufsleben im Bereich Musik und Ton.
0: Eine deiner Stationen war ja in Wien, dass du als Tontechniker im Metropol gearbeitet hast. Und da haben wir jetzt auch die erste Musik.
1: Ja, also das Metropol war für mich der Berufsstart. Ein Jahr war ich dort der sogenannte Haustontechniker und konnte dort die damalige Wiener Szene im Schnellgang sozusagen kennenlernen. Und eins der Highlights mit monatlichen Auftritten dort war die Hallucination Company wie Karl Adam und seine legendäre Band, die es damals schon sehr lang gab und in einer jungen Besetzung hier wieder neu durchgestartet ist. Und ich war dann auch nach meiner Metropolzeit der Live-Techniker für diese Band.
0: Beginnen wir mit der Hallucination Company und A Special Night.

0: die Hallucination Company mit A Special Night, und das ist eine Special Night heute auch für uns. Stoßen wir einmal an auf deinen Geburtstag und auf die 900. Sendung.
1: Gratulation zu 900 Sendungen.
0: Und Gratulation zum Geburtstag. Prost. Wir haben ja eine lange gemeinsame musikalische Geschichte, nicht im gemeinsamen Musikmachen, aber im Einstieg in die Musik, in den Rock'n'Roll, in den Rock. Wir haben ja viel gemeinsam Musik gehört. Ja, eine von diesen Nummern, die uns damals in frühester Jugend, kann man sagen, bewegt hat, die hast du jetzt ausgesucht.
1: Wir hatten eine Zeit, wo wir uns gegenseitig unsere Platten vorgespielt haben, ausgetauscht haben. Du hast mir viele Kassetten gemacht von Platten, die du hattest. Du hattest viel mehr Platten als ich. Und wir gingen auch in diverse Plattengeschäfte. Und aus einer Wühlkiste im Forum in Klagenfurt habe ich, ich habe das Cover von dieser Kassette noch vor mir. Das hat mich irgendwie angesprochen, von Chubby Checker Let's Twist Again herausgesucht und habe mir das zu Hause angehört und war ganz angetan von diesem schwungvollen Song. Und ja, es ist einer meiner frühen Erinnerungen an diese Entdeckung der Popmusik und
0: Rockmusik. In diesem Sinne, Let's Twist Again.

0: Let's Twist Again von Chubby Checker. Ja, wir haben viel Musik gemeinsam gehört und dann hat es natürlich auch eigene Musikproduktionen gegeben. Ich kann mich erinnern, in der Oberstufe, so in der muss sechste, siebte Klasse gewesen sein. Der Hörer hat daraus gehört, wir sind gemeinsam in die Schule gegangen. Hast du auch angefangen, selbst in einer Band zu spielen? Da waren viele unserer guten Freunde und Kollegen dabei. Ich war als Sänger vorgesehen, das hat aber dann nicht so geklappt, weil das hätte dem Erfolg einer Band nicht gut getan.
1: Ja, wir haben auch so keinen Erfolg
0: Ja,
1: gehabt.
0: aber mit mir wäre als Sänger noch geringer gewesen. Du hast aber in weiterer Folge ja vom Klavier dann sehr viel Orgel gespielt, auch mit bekannten, Kärnten und Österreich bekannten Bands gemeinsam gespielt, sie produziert, mitgespielt. Und eine davon ist eine Kärntner Institution, die Bluesbreakers.
1: Ja, mit den Bluesbreakers verbindet mich eine lange Freundschaft. Witzigerweise haben wir uns in Wien kennengelernt. Die Kärntner im Exil treffen sich in Wien. Und bis zum heutigen Datum habe ich Kontakt zu einzelnen Mitgliedern, die vor allem zum Arthur Ottowitz, den ich in einer gewissen Phase vertreten durfte bei Live-Konzerten. Es war ihm damals nicht möglich, aufzutreten. Und gab es auch ein sehr schönes Konzert, eigentlich, ich glaube, es waren zwei oder drei Konzerte in Zagreb im Club von Boško Petrović, dem legendären Vibraphonisten, der leider nicht mehr unter uns ist. Aber Boško hatte die Bluesbreakers eingeladen zu Konzerten in seinem Club. Die wurden auch mitgeschnitten vom kroatischen Rundfunk und uns wurden dann die Bänder zur Verfügung gestellt und ich habe dann gemeinsam mit den Bluesbreakers ein Live-Album draus gemacht. Und auf dem nächsten Stück hört man meine Wenigkeit an der Orgel gemeinsam mit den Bluesbreakers in Zagreb.
0: The Bluesbreakers, the thrill is gone.

0: The Blues Breakers mit dem Dieter Themel an den Vocals und dem Jörg Friesnig an der Gitarre. Und dann kommen wir zu einer Gruppe, zu Big Red, eine Gruppe, die in Tirol zu Hause ist, mit einem Australier am Bass und an den Vocals.
1: Ja, der Brad Reed ist ein großartiger Sänger, Bassist, Australier, wie du sagst, der in Österreich gelandet ist als Musiker, war damals im Duo mit einem Freund in Europa unterwegs gewesen und sie sind
0: klassisch hängen geblieben.
1: Klassisch hängen geblieben, genau.
0: Und der Connex zu Big Red ist eigentlich der Jörg Friesnig, den wir gerade bei den Bluesbreakers gehört haben. Allerdings bei dieser Aufnahme, glaube ich, von Big Red ist der Jörg nicht dabei, da ist ein anderer Gitarrist dabei.
1: Ja, da spielt der Mike aus Tirol, auch ein toller Gitarrist. Der Jörg ist dann später in diese Big Red, Didgeridon't, war dann die Nachfolgeband. Da hat dann Jörg Friesnig auch Gitarre mitgespielt.
0: Und bei Big Red, die hast du produziert?
1: Ja, genau. Da habe ich Keyboards gespielt, gemeinsam mit dem Hamlet Fiorilli und habe auch die Aufnahmen und die Mischungen gemacht von diesen Alben. Und dieses spezielle Album, das nennt sich Rigi Ditch, haben wir in einem tollen Tonstudio in Wien vom Robert Hafner, es gibt es leider nicht mehr, aufgenommen. Riesen Neve-Mischpult, analoge Bandmaschinen. Das war für uns ein Traum, den wir uns damals erfüllt haben, gemeinsam die Platte einzuspielen. Also alle setzen sich in den Aufnahmeraum und spielen den Song instrumental. Die Vocals haben wir overdubbed und das ist ein schönes Album geworden. Ich bin nach wie vor sehr glücklich über die Qualität und die Spielfreude von der Band damals.
0: Also Big Red, Telefon.

0: In deiner Karriere als Tontechniker, als Produzent bist du dann ja auch sehr bald mit Filmmusik in Kontakt gekommen, hast selber produziert und machst dir heutzutage auch selber sehr viel Ton für Filme, für Dokumentationen.
1: In diese Richtung hat sich alles entwickelt. Ich habe ein eigenes Tonstudio, das sich vor allem mit der Postproduktion für Film- und Fernsehproduktionen beschäftigt.
0: Frei Audio.
1: Ja, ich habe nicht sehr viele, aber doch ein paar sehr schöne Filmmusiken auch produzieren können in dieser Zeit, die jetzt mittlerweile schon 25 Jahre sind, denen ich dieses Tonstudio betreibe. 2008 gab es einen epischen Film über eine Ski-Bergsteiger-Abenteuer auf den Mount St. Elias. Das war ein recht erfolgreicher Kinofilm damals, bei dem ich eben die ganze Audioarbeit gemacht habe, inklusive Musik, was eher die Ausnahme ist. Da ist auch so der Roller-Song entstanden, Second to None, gesungen vom unglaublichen Matt Reardon, ein amerikanischer Sänger, der an der Westküste lebt und selber auch grandioser Skifahrer ist, Extremskifahrer, Trickskifahrer und prädestiniert war, diesen Song zu singen.
0: Aufgenommen bei dir im Studio.
1: Aufgenommen bei mir im Studio, auch mit großem Streicherarrangement. Die Streicher haben wir in Wien in einem großen Studio aufgenommen. Gemischt von meinem lieben Freund Dietz Tienhoff. Viel Spaß.
0: Second to None aus dem Soundtrack von Mount St. Elias.

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2: Und heute hören Sie eine verlängerte Ausgabe von Absolut Rock. Wir feiern die 900. Sendung und gleichzeitig den 60. Geburtstag von meinem lieben Freund Andreas Frey, der auch für die heutige Playlist verantwortlich ist. Wir haben jetzt einiges gespielt an Musik, mit dem Andreas selbst verbunden ist, die er produziert hat, wo er selbst mitgewirkt hat als Keyboarder. Und wenn Sie mehr von seinen musikalischen Wurzeln hören wollen und Sachen, die er gemacht hat, gehen Sie ins CBA. Da ist ein Agora-Spezial auch unter den Absolute Rock-Sendungen zu finden. Die Sendung, die heute um 18 Uhr ausgestrahlt wurde, da finden Sie einiges an weiterer Musik, die Andreas produziert hat, bei der er mitgewirkt hat und auch andere Musik, mit der er sich sehr verbunden fühlt, die jetzt allerdings nichts mit Rockmusik zu tun hat, aber auch eine sehr hörenswerte Sendung. Andreas, jetzt kommen wir zu weiterer Rockmusik, bei der du jetzt selber nicht mitgewirkt hast, die aber auch für dich wichtig ist, auch Musik, die uns verbindet, Musik, die wir viel gemeinsam gehört haben, wo wir so manches Konzert auch gemeinsam gesehen haben. Und da hast du jetzt einmal Santana ausgesucht.
3: Ja, Santana gehört für mich zu den Bands, die mich eigentlich schon mein ganzes musikalisches Leben begleiten. Santana ist ja noch immer aktiv, spielt wie einst in den 90er Jahren, 80er Jahren und ist für mich eine faszinierende Person des Musikgeschehens. Und was dazu kommt, die Keyboarder bei Santana waren auch alle virtuos und unglaubliche Könner, die den Sound von Santana mitgeprägt haben. Und
2: egal ob ein Greg Rowley oder ein Chester Thompson. Großartige Musik.
3: Egal, ja. Immer eine unglaubliche Hammond-Orgel im Vordergrund, die die Harmonien gelegt hat, über die dann Carlos Santana soliert hat. Und das war immer ein Genuss für mich.
2: Und dahinter noch der Klangteppich der Filmperkussionisten.
3: Ja, natürlich.
2: Und weil du erwähnt hast, die lange Zeit, bei der Santana schon aktiv ist, ja, seit den späten 60er Jahren, er war ja auch schon im Woodstock dabei. Wir haben Santana 1983 im Rahmen unserer Wienwoche live in der Wiener Stadthalle gesehen und damals ist sicher auch diese Nummer gespielt worden, She's Not There.

0: Carlos Santana, Schießner, der immer wieder begeisternd. Der nächste Track, die nächste Nummer, die du ausgesucht hast, die kommt von Colosseum 2, einer wirklich großartigen Band mit hervorragenden Musikern.
1: Also wie ich Colosseum 2 das erste Mal gehört habe, war ich völlig von den Socken, wie unglaublich ausgefeilt und technisch hochgradig, also nicht fassbar, wie diese Leute gespielt haben damals.
0: Das waren John Heisman an den Drums, Don Airey an den Keyboards, Gary Moore an der Gitarre und bei diesem Album Neil Murray am Bass.
1: Und ich habe dann tatsächlich natürlich auch, also die Hammond-Orgel war so mein Einstiegsinstrument und die ist bis heute die große Liebe. Aber ich habe mich natürlich auch mit Synthesizern beschäftigt und hier hört man eben auch Virtuosität am Synthesizer. Ich habe dann versucht, diese Stücke auch nachzuspielen, mir anzueignen und also bin, also um es ganz offen zu sagen, kläglich gescheitert. Also diese Fingerfertigkeit und Virtuosität dieser Herren ist einfach bis heute unerreicht.
0: Ich habe ja Don Airey öfters getroffen. Er hat ja auch im Felden mehrmals gespielt in Louisiana mit seiner Band. Damals auch schon mit Simon McBride, der mittlerweile ebenso wie Don Airey bei Deep Purple spielt. Und mit Simon McBride hatte ich gesprochen, weil in jedem von diesen Konzerten in Felden, und ich habe sie mehrmals dort gesehen, kam eine Colosseum 2-Nummer vor. Und Simon McBride hat geschwärmt von diesen Nummern, aber gesagt, für jede dieser Nummern hat er mindestens eine Woche Vorbereitungszeit gebraucht, um das wirklich so rüberzubringen, dass es authentisch klingt.
1: Ja, das glaube ich gern. Also das ist harte Arbeit.
0: Und vom ersten Album von Colosseum 2, bei dem ja auch noch ein Sänger dabei war, Mick Stars, der allerdings hier jetzt nicht zu hören ist, vom Album Strange New Flesh, jetzt eine Nummer, die sehr, sehr keyboardlastig ist, das hört man auch am Namen.
1: Dark Side of the Moog.

0: Colosseum 2 mit dem großartigen Don Airey an den Keyboards. Don Airey, ein Rock-Keyboarder, der, glaube ich, mit allen Größen der Rockmusik zusammengespielt hat. Zumindest den englischen. Aber da gibt es, glaube ich, niemanden, mit dem er keinen musikalischen Kontakt hatte. Und natürlich mit dem nicht minder großartigen Gary Moore an der Gitarre. Und ein weiterer Gitarrenheld, diesmal allerdings aus Amerika, ist deine nächste Wahl.
1: Van Halen ist eine Band, die mich fasziniert hat. Natürlich wegen Eddie Van Halen, dem Gitarristen, aber auch dem jungen David Lee Roth, dem Sänger, der damals eine exaltierte Persönlichkeit auf der Bühne war und auch ein toller Rocksänger war. Und die habe ich mir sehr gern angehört. Auch ihre Songs waren ansprechend. Wir hören jetzt einen Song, der eher einen poppigen Charakter hat, aber das ganze Spektrum dieser Band auch widerspiegelt. Little Dreamer.

0: Van Halen, eine Band, die dich damals unheimlich fasziniert hat, mich damals weniger. Da hat es immer so ein paar Bands gegeben, die haben dem einen gefallen und den anderen nicht. Weitgehend hat sich der Musikgeschmack ja ziemlich gedeckt gehabt, aber Van Halen war eine von diesen Bands. Die nächste, die kommt dann gleich, da war noch Queen eine von den Bands bei dir, die mir nicht so gut gefallen hat, und eben Supertramp. Ich glaube, umgekehrt waren es Rush
1: und Rory Gallagher.
0: Ja, so die Sachen, die nicht auf deiner Linie gelegen sind. Mittlerweile muss ich sagen, heute hat sich das eigentlich ziemlich gelegt. Mittlerweile höre ich mir auch die Sachen, die dir damals nicht gefallen haben, gerne an.
1: Das freut mich sehr. Und vice versa. Auch ich kann mir heute einen Rory Gallagher sehr gut
0: anhören. Das freut mich wiederum sehr. Aber die nächste Musik, die jetzt kommt, die ist Supertramp, Child of Vision. Die hast du ausgesucht.
1: Ja, Supertramp ist auch eine Band, wo Keyboards ganz stark im Vordergrund gestanden sind. Und speziell bei dieser Nummer, Child of Vision, ist ein sehr schönes, langes Klaviersolo am Schluss, das ich mir auch, das konnte ich nachspielen, das habe ich auch nachgespielt, so aus Übung und Interesse. Und das war für mich ein ganz wichtiger Song von Supertramp, Child of Vision.

0: Benvenuti, dobrodošli, ehlen vesehlen, tere, juna podkivanok, ahoi, vitani, jumbo, welcome, willkommen zu einer weiteren Ausgabe von Absolute Rock, der Classic Rock Hour, die Sendung, die Sie wie immer bei Radio Agora 105,5, das ist der produzierende Sender, sowie in Übernahmen bei Radio Swupfurt, Radio Proton, Radio Flora und Radio Mora in Österreich und Deutschland hören können. Wo und wann die Sendung läuft, das erfahren Sie auf meinem Blog. absoluterock-classicrockhour.blogspot.com beziehungsweise auf den Sendungsseiten der ausstrahlenden Sender. Nachhören können Sie die Sendung natürlich auch im CBA, dem Archiv der Freien Radios Österreichs unter cba.media. Einfach Absolute Rock eingeben. Da kommen Sie dann nach der Erstausstrahlung zu dieser Ausgabe und vielen weiteren Hunderten mehr. Und die heutige Ausgabe von Absolute Rock, der Classic Rock Hour, ist eine ganz spezielle. Es gibt doppelten Grund zu feiern. Die 900. Ausgabe der Sendung ist diese, die Sie gerade hören. Und diese feiere ich gemeinsam mit meinem guten Freund Andreas, Andreas Frey, der heute seinen 60. Geburtstag hat. Willkommen, Andreas.
1: Hallo, lieber Wolfgang. Danke für die Einladung.
0: Alles Gute zum Geburtstag.
1: Vielen Dank. Gratulation zu 900 Sendungen.
0: Danke, vielen Dank. Wir haben schon eine Stunde Absolute Rock hinter uns. Wir haben schon viel Musik gehört, die Andreas ausgesucht hat, die Andreas mit Musik verbindet, der selber ein Produzent und Musiker ist und Tontechniker. Diese Sendung, die können Sie nur bei Radio Agora hören, aber im CBA unter cba.media eben auch nachhören. Bitte, wenn Sie interessiert sind, was in der ersten Stunde vorgekommen sind, machen Sie das. Ebenso wie eine weitere Sendung, die im Archiv zu finden ist unter Agora Spezial. Da können Sie hören, welche Musik Andreas sonst noch produziert hat, gemacht hat und ihn geprägt hat. Kommen wir aber jetzt zur Rockmusik und beginnen wir mit einem Stück, das heute, glaube ich, sehr gut für uns beide passt. Led Zeppelin, Celebration Day.

0: Led Zeppelin mit Celebration Day. Und Grund zum Feiern haben wir, wie gesagt, 900 Ausgaben von Absolute Rock und dein 60. Geburtstag. Andreas, wir haben ja eine gemeinsame musikalische Vergangenheit, sozusagen eine musikalische Grundbildung in Rockmusik, die wir in unserer Jugend gemeinsam durchgemacht haben. Und da gehören natürlich die großen Bands wie Led Zeppelin, die Purple, Black Sabbath dazu.
1: Ja, ich erinnere mich gern an die Zeit zurück, wo wir uns täglich am Nachmittag getroffen haben und Musik gehört haben, Platten getauscht haben, Kassetten aufgenommen haben und uns gestritten haben manchmal, welche Band die coolere ist und die bessere ist. Und da gab es durchaus Unterschiede in unseren Geschmäckern, aber weitestgehend Übereinstimmung und gehören natürlich die genannten Black Sabbath auch dazu.
0: Also ich glaube, bei den großen drei, Led Zeppelin, Black Sabbath und die Purple, waren wir uns ziemlich einig.
1: Absolut.
0: Black Sabbath haben wir ja in späteren Jahren auch einmal gemeinsam in Wien gesehen. Das war, glaube ich, 2005 so in der Preislage.
1: Ja, das war gemeinsam mit unserem Freund Wolfgang. Sind wir zu dritt nach Wien gefahren und haben uns den Abend gegeben in der Wiener Stadthalle. Legendär.
0: Und der war großartig mit einem Ozzy Osbourne in Hochform. Und die anderen Bandmitglieder natürlich auch.
1: Ja, ja. Und einem fabulösen Sound. Die Gitarre von Tony Iommi ist mir heute noch in Erinnerung. Hosen flattern. Inklusive.
0: Und vom Album Reunion aus dem Jahr 1997 oder 98 hören wir jetzt
1: War Pigs.

0: Black Sabbath, eine der ganz, ganz großen Bands und Wegbereiter des Hardrock und Heavy Metals. Ozzy Osbourne, leider letztes Jahr verstorben, aber sicher eine der prägendsten Figuren der Rockmusik.
1: Eine schillernde Figur, manchmal etwas umstritten, ob diverser Aussagen und Taten.
0: Exzesse.
1: Exzesse auf der Bühne und hinter der Bühne, aber ja, that's Rock'n'Roll.
0: Dann kommen wir zur dritten großen Band. Und da gibt es ja ein Live-Album, das 1972 aufgenommen wurde und das für mich eigentlich die Mutter aller Live-Alben ist, Made in Japan.
1: Das, wie du sagst, das ist für uns so der Grundstein gewesen. Das vereint alles, die tolle Band, die großartigen Musiker, das Live-Erlebnis. Und für mich natürlich John Lord an der Orgel, ein wahnsinniger Einfluss.
0: Deep Purple in Hochform.
1: Das Stück, das ich ausgesucht habe, ist eins, wo John Lord auch brilliert und mich fasziniert hat vom ersten Ton weg. Lazy.

0: Lazy, Deep Purple, viel gehört, gern gehört.
1: Muss ich ein bisschen einschränken, ich höre Deep Purple in letzter Zeit selten, aber bei solchen Gelegenheiten
0: gehört das einfach dazu.
1: Gehört das dazu, und wenn ich es wieder höre, dann kriege ich Lust darauf, wieder mehr reinzuhören in diese alten Platten, nicht nur von Deep Purple.
0: Auch von den Nachfolgebands, da gab es ja drei, Gillen, Whitesnake und Rainbow. Und stellvertretend für alle drei hast du eine ausgesucht, Whitesnake. Welchen Track hast du genommen?
1: Ich habe mir gedacht, wir hören mal einen Titel, der nicht so bekannt ist. Whitesnake hatte doch einige Welthits gehabt, die man sogar im öffentlich-rechtlichen Radio hört, zwischen lustigen, modernen Popsongs. Und dieser Song ist mir jetzt so beim Recherchieren aufgefallen, denn kennt man eigentlich nicht so, ist nicht so geläufig, aber nicht minder spannend und zeigt diese Spielfreude dieser Band damals und auch den schillernden Sänger David Coverdale.
0: Whitesnake in ihrer frühen Periode vom Album Come and Get It, die Nummer
1: Girl.

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2: Und heute feiern wir die 900. Sendung von Absolute Rock und das gemeinsam mit meinem guten Freund Andreas, der heute auch seinen 60. Geburtstag feiert. Die Playlist stammt heute von ihm. Und er ist bei zahlreichen Bands als Tontechniker mit diesen auch auf Tour gewesen, mit Musikern, die in unserer Jugend zu unseren Idolen gehört haben. Und das muss doch schon sehr interessant gewesen sein.
3: Das war eine spannende Zeit. Das war so Mitte der 90er Jahre, als ich über eine Wiener Agentur zu kleineren Tourneen eingeladen wurde, dort die Live-Mischung zu machen. Und da sind wir durch Deutschland, Schweiz, Italien, Österreich getourt. Das waren immer so kurze Serien, die sich dann von 5, 6 Konzerten, die sich dann immer wieder wiederholt haben. Und da habe ich diese Szene aus nächster Nähe kennengelernt und es war lustig. Es war wirklich lustig, sehr unterschiedlich. Wir werden dann noch hören, um wen es sich da handelt. Aber das waren ganz, ganz spannende Tage und Wochen, die ich da im Tourbus mit war.
2: Mit welchen Bands bist du da unterwegs gewesen?
3: Also begonnen hat diese Serie mit der Band Nazareth.
2: Trinkfeste Schotten.
3: Damals fast in Originalbesetzung, Trinkfeste Schotten, die Band und die Crew vor allem auch ringsherum. Also das waren schon
2: wichtige Heavy
3: Zeiten. Ja, im wahrsten Sinne des Wortes.
2: Und welche Nummer hören wir jetzt von Nazareth?
3: Ja, das ist eine spezielle Nummer, die geschrieben wurde von der großartigen Joni Mitchell, This Flight Tonight, und für mich eigentlich die absolute Lieblingsnummer, die Version von Nazareth, wurde auch ein Welthit, ist einfach großartig interpretiert.

0: This Flight Tonight, Nazareth. Also von diesen Touren gibt es sicher unzählige Geschichten, die du erzählen könntest. Vielleicht kannst du die ein oder andere Geschichte uns jetzt kurz erzählen.
1: Bei Nazareth war es wirklich eine Party on Tour, kann man sagen. Also wir haben gespielt in kleinen Diskotheken, genauso wie zum Beispiel am Tollwood Festival in München vor tausenden Menschen. Die Crew
0: war tollwütig.
1: Also wir sind irgendwo angekommen, haben begonnen mit dem Aufbau und das Erste, was uns die Schotten auf die Bühne gestellt haben, war ein Tablett mit großen Bieren und so hat der Tag begonnen und es ist dann
0: Und geendet.
1: Ich habe mich wohl sehr zurückgehalten, weil ich musste ja dann auch das Konzert mischen und musste irgendwie meine Ohren frei halten. Aber es war grundsätzlich sehr laut. Eine wahnsinnig laute Band, egal wo wir gespielt haben, es war alles am Anschlag.
0: Und in guter schottischer Tradition hat natürlich Whisky auch dazu gehört.
1: Ja, allerdings hinter der Bühne in der Bandgarderobe, da standen zwei Flaschen Jack Daniels, mussten laut Vertrag in der Garderobe stehen und die waren dann auch leer.
0: Der nächste, mit dem du auch auf Tournee warst, das war wirklich auch ein Idol unserer Jugend. Ich kann mich erinnern, wie wir zum ersten Konzert nach Graz gefahren sind und später dann auch nach Wien. Und ich habe ihn dann später auch noch ein paar Mal gesehen. Roger Chapman.
1: Das war eine ganz andere Erfahrung als mit Nazareth. Das war eine extrem disziplinierte und toll spielende Band, die sich auf jeden Gig und auf jede Location wunderbar eingestellt hat. Das ist ja auch von musikalischen her ganz anderer Sound, andere, ein bisschen komplexere Songs. Das war für mich auch von meiner Tätigkeit her ein Genuss, weil das so leicht von der Hand ging. Ja, das hat immer gut geklungen. Die Band hat einfach in sich wunderbar stimmig funktioniert und das war für mich wirklich aus musikalisch-technischer Sicht eine neue Erfahrung, die mich sehr viel gelehrt hat.
0: Einen Track von Roger Chapman hast du ausgesucht.
1: Das ist auch ein nicht allzu bekannter Song, aber ich finde ihn sehr groovy und wunderbares Beispiel, diese Musik von Roger Chapman, diese Songs, faszinierend.
0: Moth to a Flame.

0: Roger Chapman, eine großartige Stimme. Eine weitere großartige Stimme hören wir auch jetzt, die stammt aber aus Kärnten und zu der Band hast du auch eine Beziehung.
1: Wir sprechen über Opus. Der angesprochene Sender ist der Herwig Rüdisser.
0: Ein Klagenfurter
1: und hatte die Ehre, die Band zu begleiten bei ihren Auftritten in der Grazer Oper. Live at the Opera hat die Serie geheißen. Alle zwei Jahre hat Opus ein Benefizkonzert veranstaltet zugunsten Menschen in Not und ich durfte bei diesem Konzert das Orchester mischen. Also das war eine Kooperation oder wie soll man sagen, eine erweiterte Opus-Band, erweitert durch ein Orchester unter der Leitung von Christian Kolonowitz. Das ist doch ein Riesenaufwand gewesen immer und wir haben die Live-Mischung zu zweit bestritten. Mein Kollege Markus Eichel, der reguläre Live-Tontechniker von Opus war und aus dieser Serie entstanden auch zwei Live-Alben und das erste davon ist Live at the Opera und daraus hören wir jetzt den Titel Up and Down.

0: Opus Up and Down. Jetzt kommen wir schon langsam zum Ende der Sendung. Zwei Tracks haben wir noch. Einer davon ist Manfred Mann's Earth Band mit einem Track vom legendären Album Live in Budapest.
1: Live ist einfach ein
0: Live is Life.
1: Life is Life, wie Opus so schön sang. Es ist das eigentlich der schönste Teil der Musik, die live darbietet. Das Live-Spielen für die Musiker und Musikerinnen und das Genießen im Publikum, das unmittelbare Erlebnis. Und ich bin sehr dankbar, da in meinem Berufsleben sehr, sehr viele schöne Erlebnisse gehabt zu haben.
0: Dann trinken wir jetzt noch einmal und stoßen wir an auf das Leben, auf Live-Konzerte. Ich kann immer nur empfehlen, sich Live-Konzerte anzuschauen. Stoßen noch einmal an auf deinen 60. Geburtstag und auf meine 900. Sendung.
1: Lieber Wolfgang, vielen Dank für die Einladung und Gratulation zu diesen tollen 900 Sendungen.
0: Und von Manfred Mann, vom Album Live in Budapest, hast du welche Nummer ausgesucht?
1: Blinded by the Light.

0: Blinded by the Light, Manfred Mann. Eine wirklich großartige Nummer im Original von Bruce Springsteen, aber großartig interpretiert von Manfred Mann. Jetzt verbleibt es uns wirklich, uns zu verabschieden. Nach 2 Stunden Absolute Rock, 2 Stunden bei Radio Agora, bei den anderen Sendern waren es 1 Stunde, aber wie gesagt, Sie können die erste Sendung sowie die weitere Sendung, die ich mit Andreas aufgenommen habe, über seine Wurzeln auf CBA Media und Absolute Rock nachhören. Zum Abschluss eine Nummer, die jetzt keine Rocknummer ist, die aber einfach zur heutigen Sendung passt, zum Leben und was dazugehört. Und es ist eine Ikone des Austropops.
1: Georg Danzer ist ein Meister des Wortes und der Melodie. Und dieses kurze Stück hat mich immer berührt, wenn ich es gehört habe. Hat mich das immer sehr nachdenklich gemacht. Und gerade jetzt zu diesem Lebensabschnitt, in dem wir uns jetzt befinden, ist das, finde ich, ein schöner musikalischer Moment zum Innehalten.
0: Und passt zu deinem 60. Geburtstag. Meiner folgt dir in ein paar Wochen nach. Und auch zu meiner 900. Sendung Georg Danzer mit
1: Das kann doch nicht alles gewesen sein.
0: Und in diesem Sinne verabschieden wir uns beide mit Let it rock and rock on.

0: Hallo und herzlich willkommen in der Taverne zum Spielmann, die Mittelalter-Rocksendung auf Radio Agora mit
1: Christian Winkler
0: und Sonja Rosa Frisk.
1: Seit der letzten Sendung gab es unzählige Neuerscheinungen. Somit war die Wahl, welche Musik wir heute spielen, gar nicht so einfach. Auf alle Fälle sind wieder jede Menge bekannte Interpreten dabei, wie Saltatio Mortis, D'Artagnan, Feuerschwanz, Sabutuselli, Vogelfrei und so weiter und so fort.
0: Saltatio Mortis kommen übrigens heuer am 2. Oktober mit ihrer neuen Burgentour 2026 Staub und Schatten direkt nach Klagenfurt in die Messehalle. Mit dabei sind da auch Sabutuselli, Stormseeker und weitere Special Guests. Die vollgeballte Ladung an Folk- und Mittelalterrock, also direkt vor der Haustüre. Das lassen wir uns natürlich nicht entgehen und freuen uns schon auf geballte Energie, epische Melodien und Emotionen. Wir hoffen auch noch auf die Zusage für das ein oder andere Interview mit den Bands, um euch dann wieder ein paar Einblicke geben zu können.
1: Starten wir nun also gleich mit einer brandneuen Single-Veröffentlichung von Saltatio Mortis mit dem Titel Ein neuer Anfang. Viel Spaß!
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Weiter geht's mit zwei weiteren Neuerscheinerungen von Saltatio Mortis aus ihrer EP-Kollektion mit dem Namen Heimkehr. Stormbringer, wo auch Miracle of Sound mitwirken, und Ich schrei deinen Namen in die Nacht.

0: Auf unserer Speisekarte stehen heute historische Facts zu einem mittelalterlichen Instrument, nämlich der Maultrommel. Natürlich diskutieren wir über eine bekannte Redewendung, welche genau, verraten wir euch aber wie immer etwas später.
1: Der nächste Song mit dem Namen Helden und Hymnen kommt vom noch nicht vollständig veröffentlichten neuen Album Helden und Hymnen von D'Artagnan. Viel Spaß!

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Das war Wake Me Up feat. Piper Alley von D'Artagnan. Ein schönes Avicii-Cover, wie ich finde. Weiter geht's mit dem Song Märchenwald von der Band Hagefuck, welcher uns auch sehr gut gefällt und deshalb immer wieder den Weg in unsere Playlist findet.

0: Das heutige historische Instrument ist wohl das kleinste in unserer bisherigen Serie mittelalterlicher Instrumente. Erzähl uns doch ein paar Facts über die Maultrommel.
1: Die Maultrommel ist ein kleines Musikinstrument mit einem Rahmen, an dem eine Lamelle, die sogenannte Zunge, befestigt ist, welche an ihrem freien Ende vom Spieler bewegt wird. Unter den vielen Formvarianten der alten und weit verbreiteten Maultrommeln werden zwei Typen unterschieden. Bei den einen, die Rahmenmaultrommeln, wird die Zunge vollständig vom Rahmen umschlossen und über eine Schnur an ihrer Spitze indirekt angeregt. Bei denen aus Metall bestehenden Bügelmaultrommeln ragt die Zunge mit der Spitze über den Rahmen hinaus und wird direkt mit dem Finger angezupft. Klang und Tonhöhe des an die Lippen gehaltenen Instruments werden durch die in ihrer Größe veränderliche Mundhöhle, die als Resonanzraum dient, und durch Atmung beeinflusst. Dabei werden verschiedene Obertöne hörbar gemacht.
0: Ah, jetzt weiß ich endlich, woher das klassische, einfache Boing beim Zeichentrickfilm herkommt. War mir bis jetzt nicht wirklich bewusst bzw. bekannt.

0: Das war der Song Name der Rose aus dem Album Nightclub von Feuerschwanz.
1: Kommen wir nun zu einer besonderen Band, die wir bisher noch nicht auf den Schirm hatten. Universum 25. Sie ist zwar keine klassische Mittelalterband mit passenden Instrumenten, wie wir sie sonst kennen, sondern eine deutsche All-Star-Band, die 2019 gegründet wurde. Die Band besteht aus Mitgliedern von In Extremo, Eisbrecher, Fiddler's Green, Dritte Wahl und Slime. Ihr Sound verbindet harte Gitarren mit gesellschaftskritischen Texten.
0: Dann würde ich mal sagen, wir hören uns mal den Titel Der Anfang vom Ende aus ihrem neuen Album Die Maschinen wollen leben an.
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Die nächsten beiden Songs kommen von Subway to Sally. Einmal spielen wir Räuber und Narren featuring Schandmaul und danach den Song Under the Banner featuring Dominum.

0: Welche mittelalterliche Redewendung erklärst du uns denn heute?
1: Ja, die heutige Redewendung lautet steinreich sein. Wir kennen sie wohl alle. Im Mittelalter waren die Häuser der einfachen Menschen aus Holz gebaut. Und nur die reichen Bürger konnten sich Häuser aus Stein leisten. Stein musste aus Steinbrüchen gehauen, transportieren und bearbeitet werden, was viel Arbeit war und deshalb sehr viel Geld kostete.

0: sicher sein.
1: Das war der heilige Bimbatz von Kupfergold. Ein paar Klassiker vom Mittelaltermarkt dürfen inzwischen ebenfalls in keiner Sendung von uns mehr fehlen. Deshalb gibt es jetzt noch den Song Trinkfest 5, 4, 3, 2, 1 von Ragnarök und im Anschluss den Song Dr. Med von Vogelfrei.

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1: Einen neuen Piratensong haben wir natürlich auch im Repertoire. Das darf niemals fehlen hier in unserer Sendung. Auf in die Schlacht von Mr. Hurley und die Pulveraffen Feed Asenblut aus ihrem neuesten Album SOS. Viel Spaß!
2: Ahoi Internets, mein Name ist Mr. Hurley von Mr. Hurley und die Pulveraffen und ihr hört die Taverne zum Spielmann. Ich wünsche euch ganz, ganz viel Spaß. Arrrr!

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1: Zum Abschluss gibt es noch einen Song von Habir mit dem Namen Schildmeid. Viel Spaß!
2: Das war's auch leider schon wieder mit dem Besuch in der Taverne für heute. Das nächste Mal hat die Taverne zum Spielmann am 31. Juli 2026 geöffnet.
1: Das war die Taverne zum Spielmann, die Mittelalter-Rock-Sendung auf Radio Agora mit
2: Christian Winkler
1: und Sonja Rosa Frisk. Bis zum nächsten Mal.
2: Ciao.
1: Ciao.

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